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1: Im Studio Dirk Justus. So etwas hat es in Deutschland noch nicht gegeben. Zum ersten Mal wurde ein AfD-Politiker zum Landtagspräsidenten gewählt. In Sachsen-Anhalt bekam Tobias Rausch die nötige Mehrheit. Tom Husse berichtet.
2: Bei der Wahl bekam Rausch 48 Stimmen, 9 mehr als die AfD hat. Das BSW hatte bereits im Vorfeld gesagt, ja, wir unterstützen den AfD-Mann. Aus welchen Parteien die restlichen Stimmen kommen, unklar. Kritik an dem Wahlergebnis gab es unter anderem von den Grünen. Und vor dem Magdeburger Landtag hatten sich hunderte Menschen versammelt, um gegen einen AfD-Landtagspräsidenten zu protestieren. Die Personalie ist jetzt zwar geklärt, offen ist aber weiter, wer neuer Ministerpräsident wird. Im Dezember will sich AfD-Spitzenkandidat Siegmund zur Wahl stellen.
1: Ex-BND-Chef Hanning soll geheime Infos an Aserbaidschan weitergegeben haben. Das berichtet der Spiegel. Von seinem früheren Büroleiter soll der ehemalige Geheimdienstchef rund 2000 Dokumente bekommen haben. Die Bundesanwaltschaft ermittelt unter anderem wegen Landesverrats gegen Hanning. Der 80-Jährige wurde festgenommen. Zu dem Fall sagt der Vorsitzende des Geheimdienstkontrollgremiums im Bundestag, Mark Henrichmann.
3: Es tritt alles mit Füßen, wofür unsere Sicherheitsbehörden in Deutschland stehen, wofür auch die vielen Menschen, die da arbeiten, stehen. Und das ist jetzt wirklich eben, das rüttet an den Grundfesten unserer Sicherheit.
1: Wie kann die Streckensanierung bei der Deutschen Bahn noch effizienter werden? Damit befasst sich ein neuer Plan des Verkehrsministeriums. Künftig soll messbar sein, wie schnell der Ausbau der Schiene vorankommt. Geschaut wird etwa auf neue Gleise und wie oft sich Züge verspäten. Immer mehr Menschen wollen den Kriegsdienst verweigern. Von Januar bis August gingen bereits gut 12.000 Anträge ein. Das sind schon jetzt 3-mal so viele wie vergangenes Jahr, berichtet das Redaktionsnetzwerk Deutschland. Darunter sind neben Soldaten und Reservisten auch Ungediente, trotz ausgesetzter Wehrpflicht. Jubel bei Deutschlands Fußballnachwuchs. Die U21 hat sich für die EM im nächsten Sommer in Serbien und Albanien qualifiziert. Mit einem 2:0-Sieg gegen Georgien in Bielefeld sicherte sich der Vize-Europameister Platz 1 in seiner Quali-Gruppe und damit das Ticket für die Endrunde.
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1: Im Studio Dirk Justus. Begleitet von Protesten von draußen hat der Landtag in Sachsen-Anhalt einen neuen Präsidenten gewählt. Mit Tobias Rausch hat es erstmals ein AfD-Politiker in das Amt geschafft. Bei der Wahl wurde er auch von Vertretern aus anderen Parteien unterstützt. Rausch sagte:
2: Ich werde dieses Amt nicht als Präsident einer Fraktion führen, sondern ich werde es als Präsident des gesamten Landtages von Sachsen-Anhalt führen. Und diesen Anspruch möchte ich gerecht werden.
1: Offen bleibt nach der Sitzung noch, wer neuer Ministerpräsident wird. Fest steht jetzt aber schon, dass die AfD auch einen Vizepräsidenten des Landtags stellt. AfD-Rechtsaußen Hans-Thomas Tillschneider wurde gewählt. Ex-BND-Chef Hanning soll geheime Infos an Aserbaidschan weitergegeben haben. Das berichtet der Spiegel. Von seinem früheren Büroleiter soll der ehemalige Geheimdienstchef rund 2000 Dokumente bekommen haben. Die Bundesanwaltschaft ermittelt unter anderem wegen Landesverrats gegen Hanning. Wie kann die Streckensanierung bei der Deutschen Bahn noch effizienter werden? Damit befasst sich ein neuer Plan des Verkehrsministeriums. Künftig soll messbar sein, wie schnell der Ausbau der Schiene vorankommt. Geschaut wird etwa auf neue Gleise und auch darauf, wie sehr oder wie oft sich Züge verspäten. Andreas Schröder von ProBahn sagte zu dem Plan bei NTV:
3: Das ist wichtig, weil die Bahn muss spüren, dass jetzt auch ein Eigentümer, der Bund, nämlich wirklich dahinterher ist, wenn die Gelder gegeben werden. Und die sind jetzt auch da, diese Finanzierungsmittel, dass die eben auch verplant werden und bebaut werden und dass wir auch da Vorgaben haben, wo Fahrgäste mit rechnen können.
1: Die Schülerproteste in Frankreich weiten sich wohl aus. Von Gewerkschaftsseite heißt es, 450.000 Menschen sind zuletzt landesweit gegen Lehrermangel und für eine bessere Ausstattung der Schulen auf die Straße gegangen. Das Innenministerium spricht von 250.000 Teilnehmern. Neue Ära in Hollywood. Paramount hat die Übernahme von Warner Brothers unter Dach und Fach gebracht. Der Deal ist umstritten, denn Paramount gehört der Familie des Tech-Milliardärs Ellison, ein Trump-Unterstützer. Kritiker fürchten, dass der Deal auch Auswirkungen auf den Warner-Sender CNN haben könnte.
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1: Im Studio Dirk Justus. Vor genau 3 Jahren haben die Hamas-Terroristen Israel überfallen und rund 1200 Menschen getötet. Heute wird an vielen Orten auf der Welt an diesen Angriff erinnert. So gibt's etwa in Berlin eine Gedenkveranstaltung. Außerdem wurden mehrere Demos angemeldet. Für viele Juden hat sich das Leben in Deutschland seit der Attacke verändert, sagte uns Josef Schuster vom Zentralrat der Juden.
2: Die Sorge jüdischer Menschen vor Angriffen ist groß und das Ganze wird unterstrichen durch die Statistik, die sagt, dass 8.725 antisemitische Angriffe pro Jahr zu verzeichnen sind. Und wenn man das umrechnet, bedeutet es knapp 24 pro Tag.
1: Die AfD stellt den Landtagspräsidenten in Sachsen-Anhalt und das sorgt für allerhand Kritik. Die Mehrheit für Tobias Rausch sei ein erschreckendes Signal, heißt es von den Grünen. Die Sozialdemokraten wollen mit der Union klären, ob auch CDU-Politiker für den AfD-Mann gestimmt haben. Dazu sagte der Chef der SPD-Bundestagsfraktion Matthias Miersch.
3: Ich stelle fest, dass scheinbar in der CDU-Fraktion ja die Maßgabe galt, dass man sich enthält. Und das scheint so jedenfalls zahlenmäßig nicht hinzukommen. Und deswegen müssen wir über diesen Umstand reden.
1: Ex-Geheimdienstchef August Hanning soll Geheimnisse für Aserbaidschan beschafft haben, das berichtet der Spiegel. Er soll von seinem früheren BND-Büroleiter geheime Infos bekommen haben. Die Bundesanwaltschaft ermittelt gegen Hanning unter anderem wegen des Verdachts des Landesverrats. Ein gigantischer Eisklotz und Botschaften aus dem All. Dafür gibt's dieses Jahr den Physik-Nobelpreis für den belgisch-amerikanischen Astrophysiker Francis Hulson. Mit Hilfe von Gletschereis am Südpol weist er extrem seltene Teilchen aus dem Kosmos nach. München kämpft gegen 6 Konkurrenten um Olympia 2036. Neben Deutschland sind Südkorea, Südafrika, Indien, die Türkei, Katar und Ungarn dabei. Die finale Entscheidung fällt in 3 Jahren. Wenn es nicht klappt, will sich Deutschland mit München auch für 2040 und 2044 bewerben.
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1: Im Studio Dirk Justus. Seit dem Hamas-Terrorangriff auf Israel hat sich auch das Sicherheitsgefühl von Juden in Deutschland stark verändert. Die Sorge vor Attacken ist groß, sagt uns Josef Schuster vom Zentralrat der Juden zum dritten Jahrestag der Hamas-Anschläge.
2: Hundertprozentige Sicherheit wird es nie geben. Die Problematik sehe ich weniger in dem, was staatlicherseits notwendig wird bzw. gemacht werden kann, als die Einstellung von Menschen gegenüber jüdischem Leben. Weil was wir erleben, ist, dass Juden in Deutschland für Vorgänge in Israel in Verantwortung genommen werden.
1: Die Wahl eines AfD-Politikers zum Landtagspräsidenten in Sachsen-Anhalt hat teils heftige Reaktionen hervorgerufen. Tom Husse, SPD, Grüne und Linke sind entsetzt.
3: Der Grünen-Fraktionschefin Hasselmann sagte, gesichert rechtsextreme Parteien hätten nichts in solchen Funktionen zu suchen. Die Linke sprach von einem schwarzen Tag für die Demokratie. Und die SPD kündigte an, mit der Union über die Wahl sprechen zu wollen, auch über mögliche CDU-Stimmen für AfD-Mann Tobias Rausch. Der hatte gestern bei der Wahl 9 Stimmen mehr bekommen, als die AfD hat. 5 davon waren wohl vom BSW. Woher die anderen kamen, ist unklar. Dass sie von der CDU kommen, sei reine Spekulation, sagte Unionsfraktionschef Frei.
1: Ex-BND-Chef Hanning soll geheime Infos an Aserbaidschan weitergegeben haben. Das berichtet der Spiegel. Von seinem früheren Büroleiter soll der ehemalige Geheimdienstchef rund 2000 Dokumente bekommen haben. Die Bundesanwaltschaft ermittelt unter anderem wegen Landesverrats gegen Hanning. Die Angehörigen der Opfer des Germanwings-Absturzes bekommen kein Schmerzensgeld vom Staat. Das hat das Landgericht Braunschweig entschieden. Die Familien hatten geklagt, weil sie die Flugtauglichkeit des Co-Piloten nicht ausreichend überwacht sahen. Er hatte die Maschine vor 11 Jahren abstürzen lassen. Jubel bei Deutschlands Fußballnachwuchs. Die U21 hat sich für die EM im nächsten Sommer in Serbien und Albanien qualifiziert. Mit einem 2:0-Sieg gegen Georgien in Bielefeld sicherte sich der Vize-Europameister Platz 1 in seiner Quali-Gruppe und damit das Ticket für die Endrunde.
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1: Im Studio Sönke Röhling. Vor genau 3 Jahren haben die Hamas-Terroristen Israel überfallen und rund 1200 Menschen getötet. Heute wird an vielen Orten auf der Welt an diesen Angriff erinnert. So gibt es etwa in Berlin eine Gedenkveranstaltung. Außerdem wurden mehrere Demos angemeldet. Für viele Juden hat sich das Leben in Deutschland seit der Attacke verändert, sagt uns Josef Schuster vom Zentralrat der Juden.
2: Die Sorge jüdischer Menschen vor Angriffen ist groß und das Ganze wird unterstrichen durch die Statistik, die sagt, dass 8.725 antisemitische Angriffe pro Jahr zu verzeichnen sind. Und wenn man das umrechnet, bedeutet es knapp 24 pro Tag.
1: Ex-BND-Chef Hanning soll geheime Infos an Aserbaidschan weitergegeben haben, das berichtet der Spiegel. Von seinem früheren Büroleiter soll der ehemalige Geheimdienstchef rund 2000 Dokumente bekommen haben. Die Bundesanwaltschaft ermittelt unter anderem wegen Landesverrats gegen Hanning. Der 80-Jährige wurde festgenommen. Zu dem Fall sagt der Vorsitzende des Geheimdienstkontrollgremiums im Bundestag, Marc Henrichmann.
3: Es tritt alles mit Füßen, wofür unsere Sicherheitsbehörden in Deutschland stehen, wofür auch die vielen Menschen, die da arbeiten, stehen. Und das ist jetzt wirklich eben, das rüttet an den Grundfesten unserer Sicherheit.
1: Die AfD stellt den Landtagspräsidenten Sachsen-Anhalt und das sorgt für reichlich Kritik. Die Mehrheit für Tobias Rausch sei ein erschreckendes Signal, heißt es von den Grünen. Die SPD will mit der Union nun klären, ob auch CDU-Politiker für den AfD-Mann gestimmt haben. Das Bundeskabinett befasst sich heute mit einem Gesetz gegen Gewalt im Internet. In Zukunft sollen pornografische Deepfakes und andere Formen digitaler Gewalt geahndet werden können. Die Ministerrunde will heute außerdem über eine Expertenkommission zur Pflegeversicherung entscheiden. Neue Ära in Hollywood. Paramount hat die Übernahme von Warner Brothers unter Dach und Fach gebracht. Der Deal ist umstritten, denn Paramount gehört der Familie des Tech-Milliardärs Ellison, ein Trump-Unterstützer. Kritiker fürchten, dass der Deal etwa auch Auswirkungen auf den Warner-Nachrichtensender CNN haben könnte.
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4: 2:06.
0: Guten Morgen, Mallorca.
4: Einen wunderschönen Mittwoch heute. Mein Name ist Till Meyer. Schön, dass Sie so früh schon dabei sind.
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4: Die Sonne braucht noch knappe 2 Stunden, die hat heute aber eh nur Teilzeit. Also das wird ein sehr durchwachsener Mittwoch. Aber Musik ist natürlich wie immer vom Feinsten. Harry Styles jetzt mit Adore You. 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

0: 10 nach 6, Reis Slow war das beim Inselradio zum Wachwerden am Mittwoch.
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0: Und zum Wachwerden gibt es bei uns ja auch immer was Kleines, Leckeres, Besonderes. Jeden Morgen für alle, die schon ganz früh eingeschaltet haben, unser Frühaufsteher-Bonus. Und das ist heute ein Song, den kann man auf viele Sachen beziehen. Zum Beispiel, wenn Sie jetzt gerade vor der Kaffeemaschine stehen und den Knopf drücken müssen. Oder die Zahnbürste elektrisch in der Hand haben und da den Knopf drücken müssen. Also es geht ums Drücken, ums Pushen. Und jetzt wissen Sie wahrscheinlich auch schon, welcher hier kommt. Push it real good, Salt and Pepper. Schönen Kaffee con Leche jetzt.

Wachgeküsst vom Inselradio und Jennifer Lopez. Am frühen Mittwochmorgen, wir haben es 17 nach 6 und Lopez ist übrigens in Spanien der fünfthäufigste Nachname. Und was auf Platz 1? García. Dann kommt Rodriguez, González, Fernandez und eben die 5, Lopez. Und jetzt gibt's hier Self-Aware. Mein Name ist Till Meier, schönen guten Morgen, schönen Start in den Mittwoch.

0: 20.06, das sind wir am frühen Mittwoch und heute wird's ungemütlich. Blitz und Donner sind angesagt vom spanischen Wetterdienst. Den ganzen Tag über kann es immer mal wieder ein bisschen regnen und wie gesagt auch gewittern. Deswegen Warnstufe Gelb für die gesamten Balearen. Aber wenn draußen schon nicht so toll, dann doch wenigstens noch mehr Sonne bei uns. Hey Sunshine! Sugarstar haben wir unter anderem noch vor 6:30 und dann der Blick in den Hafen der Insel Hanigo, Hafenreport gleich. Was uns da für Kreuzfahrtbesuch heute erwartet, klären wir auch noch vor 6:30.
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Hey, 6.25 Uhr, schönen guten Morgen mit dem Inselradio. Wenn man über den Paseo Maritimo nach Palma reinfährt heute Morgen, da stehen dann ein paar Blitzer, dann denkt man, oh nein, jetzt hat's mich erwischt. Aber das sind gar nicht die Blitzer, das sind die Blitze. Also nicht erschrecken, es blitzt und donnert jetzt schon über dem Mittelmeer und das sieht man eben. Und dann wird's ab und zu mal ganz hell am Horizont.

0: Das Motto zum ersten Kaffee des Tages. It feels so good. 6:29 Uhr, das Inselradio Mallorca-Team sagt schönen guten Morgen.
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0: Zwei Schiffe haben wir heute zu Besuch. Die könnten unterschiedlich ja gar nicht sein. Ganz groß legt gerade an die Queen Victoria. 2000 Passagiere auf 294 Meter. Um 18 Uhr geht es weiter Richtung spanisches Festland. Und dann haben wir noch ein ganz kleines Schiff, 104 Meter, die Douglas Mawson. Und das ist ein Expeditionsschiff. Also die fährt wirklich in die Antarktis und auch ans Ende der Welt. Und ist auch eben benannt nach einem Antarktisforscher, Sir Douglas Mawson. Und die ist ganz neu. Letztes Jahr erst gebaut, 104 Meter lang und nimmt 130 Passagiere mit, das ist das Maximum, also ganz viel Luxus und die hat auch einen ganz besonderen Bug. Können Sie mal drauf achten, wenn Sie das sehen? Also das Schiff erkennen Sie, weil es vorne so einen grünen Stern drauf hat und dieser X-Bow-Bug, so heißt das Ganze, soll das Schiff stabiler machen, die Wellen ruhiger durchschneiden und dadurch eben auch Treibstoff sparen. Also ganz viel Luxus und ganz neu. Liegt dann ab 8.30 Uhr im Hafen.
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Oscar-prämierte Musik am frühen Mittwochmorgen. Jetzt haben wir 6.37 Uhr und das ist Golden. Und der hat den Oscar bekommen als bester Song Anfang des Jahres. Wir schauen jetzt mal auf die Sonne. Die kommt in einer Stunde und 10-12 Minuten raus. 7.50 Uhr heute Sonnenaufgang. Aber das wird ein schwieriger Tag, denn es ist ja heute sehr bedeckt und es bleibt auch den ganzen Tag sehr durchwachsen. Also Achtung, Regenschirm mitnehmen. Es gibt Warnstufe Gelb heute wegen Regen und Gewitter. Und das gilt den ganzen Tag für die gesamten Balearen.

0: 19 vor 7 und während die Fischer hier im Hafen von Palma gerade ihren Fang sortieren, habe ich auch was ganz Frisches. Repeat It, der zappelt noch. Ganz neue Nummer von Martin Garrix zusammen mit Ed Sheeran. Und den haben wir unter anderem vor 7.
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0: 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Hey, yeah.

Das sind wir Radio Mallorca am ganz frühen Mittwoch. Und es ist ja nicht ganz so schön heute, sehr durchwachsen, aber wir machen es einfach anders. Wir schauen schon mal aufs Wochenende, da steigt die Vorfreude und es ist einiges los. Am Wochenende zum Beispiel das große Goldmakrelenfest in Calaratjada oder auch das Herbstfest in Llucmajor, die feiern ja jetzt im Oktober jedes Wochenende. Da gibt es dann am Wochenende Markt- und Gastromesse und es gibt noch vieles mehr. 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Wollen wir nicht mal nach Calaratjada fahren? 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Und so weiter und so fort. 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
1: Heute nochmal T-Shirt-Wetter in Deutschland. Danach geht's andersrum. Also ab morgen Donnerstag kommt der Herbst, aber richtig angeflogen. Wir schauen mal drauf, was es aktuell so gibt. In Hamburg sieht's ganz gut aus, noch dunkel, aber klarer Himmel, 12 Grad. In Berlin ebenfalls klarer Himmel, da sind es 10 aktuell, also noch ein bisschen frisch, Jacke an. 9 in Leipzig, auch da wenige Wolken. Düsseldorf, alles klar wie Kloßbrühe, 9 Grad, Frankfurt 9 unklar und in Stuttgart ebenfalls klarer Himmel, 10 Grad. In München leichte Wolken und südlich von München auch ein bisschen Regen, aktuell 10. Wir schauen nach Österreich, ein bisschen weiß am Himmel, aber nichts, was uns stören sollte. Die Sonne hüpft gerade raus, 11 Grad sind es in Wien. Dann schauen wir nach Zürich, auch da gibt es keine Wolken, 10 Grad gemeldet momentan auf dem spanischen Festland. Ein bisschen wolkig, aber trocken, aktuell in Madrid, das Ganze bei 14. Und in Helsinki aktuell Sonnenschein und 9 Grad zum Frühstück.
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1: Dann schauen wir hier nach auf der Insel und das wird ein durchwachsener Mittwoch. Deswegen hat der spanische Wetterdienst für die gesamten Balearen auch die Wetterwarnstufe Gelb ausgerufen. Die gilt auch bis 16 Uhr heute. Es gibt auch Sonne zwischendurch, aber immer mal wieder Schauer möglich, vereinzelt auch Gewitter. Warm bleibt es trotzdem. Top-Temperatur heute liegt bei 27. Und 22 haben wir jetzt gemessen in Porto Cristo, 25 sind es in Calador, in Valdemossa sind es genau 20 und im Hafen von Alcudia 23. Und es zieht gerade so ein Blitzbolzen rein, also ein bisschen was kommt gerade im Südwesten, kann es da ein bisschen blitzen und auch donnern und die ersten Tropfen sind auch schon dabei. Der Inselradio Wettertrend sagt, morgen wird es wieder freundlicher, auch Sonne und Regen, also auch Sonne und Wolken, aber wirklich nur ganz, ganz selten. Morgen die Regenwahrscheinlichkeit dann bei nur 50% und 26 die Top-Temperatur am Donnerstag.
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2: Im Studio Sönke Röhling. Heute jährt sich der beispiellose Angriff der Hamas-Terroristen auf Israel zum dritten Mal. Rund 1200 Menschen wurden in Israel damals getötet, mehr als 250 weitere als Geiseln nach Gaza verschleppt. Es folgte ein brutaler Krieg. Uwe Schimonek.
3: Seitdem wurden nach Angaben der von der Hamas kontrollierten Gesundheitsbehörde im Gazastreifen mehr als 74.000 Palästinenser getötet. Israels Premier Netanyahu steht für seine Kriegsführung international in der Kritik. Der Internationale Strafgerichtshof hat wegen mutmaßlicher Kriegsverbrechen Haftbefehl gegen ihn erlassen. Seit einem Jahr herrscht im Gazakrieg eigentlich eine Waffenruhe. Es gibt aber immer wieder tödliche Angriffe.
2: Bundestagsabgeordnete der SPD sind am Abend in Berlin spontan zu einem Protestmarsch zusammengekommen. Hintergrund ist die Wahl des AfD-Politikers Tobias Rausch zum Landtagspräsidenten in Sachsen-Anhalt. Mehr von Jana Klonikowski.
4: Verteidigungsminister Pistorius sprach, genau wie vorher schon Vizekanzler Klingbeil, von einem Tabubruch, weil ein Rechtsextremer an die Spitze eines Parlaments gewählt wurde. Im Anschluss stimmte Pistorius die Nationalhymne an. Für Aufruhr in der SPD sorgt auch, dass Rausch mit mehr Stimmen gewählt wurde als AfD und BSW im Landtag von Sachsen-Anhalt haben. Die SPD will jetzt mit der Union klären, ob auch CDU-Politiker für den AfD-Mann gestimmt haben.
2: Ex-Geheimdienstchef August Hanning soll Geheimnisse für Aserbaidschan beschafft haben, das berichtet der Spiegel. Er soll von seinem früheren BND-Büroleiter geheime Infos bekommen haben. Die Bundesanwaltschaft ermittelt gegen Hanning unter anderem wegen des Verdachts des Landesverrats. Das Bundeskabinett befasst sich heute mit einem Gesetz gegen Gewalt im Internet. In Zukunft sollen pornografische Deepfakes und andere Formen digitaler Gewalt geahndet werden können. Die Ministerrunde will heute außerdem über eine Expertenkommission zur Pflegeversicherung entscheiden. Neue Ära in Hollywood. Paramount hat die Übernahme von Warner Brothers unter Dach und Fach gebracht. Der Deal ist umstritten, denn Paramount gehört der Familie des Tech-Milliardärs Ellison, ein Trump-Unterstützer. Kritiker fürchten, dass der Deal etwa auch Auswirkungen auf den Warner-Nachrichtensender CNN haben könnte. Jubel bei Deutschlands Fußballnachwuchs. Die U21 hat sich für die EM im nächsten Sommer in Serbien und Albanien qualifiziert. Mit einem 2:0-Sieg gegen Georgien in Bielefeld sicherte sich der Vize-Europameister Platz 1 in seiner Quali-Gruppe und damit das Ticket für die Endrunde.
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1: 7:02.
0: Guten Morgen, Mallorca.
1: Schönen Mittwoch zusammen und natürlich auch schönen Herbst auf der Insel. Und das ist ja eine traumhafte Jahreszeit.
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5: Also wenn es gewittert, wie heute vielleicht nicht ganz so, aber ansonsten man hat traumhafte Sonnenuntergänge, es ist nicht mehr zu heiß und man kann andere Sachen machen, die man im Hochsommer vielleicht nicht macht, zum Beispiel wandern. Und darum kümmern wir uns mal in unserem Thema der Woche. Gleich gibt es wieder eine schöne Wanderstrecke hier bei mir und zwar in ganz genau 6 Minuten. Jetzt erstmal Michael Schulte.

0: 10:07, das Inselradio am 7. Oktober. Es ist Mittwoch und es ist Wanderzeit auf der Insel. Also die Strandzeit geht so langsam zu Ende, aber jetzt gibt es wieder die Zeit, die Berge zu erklimmen. Und deswegen zeigen wir Ihnen vom Inselradio Mallorca diese Woche in unserem Thema der Woche die schönsten Wanderrouten für den Herbst. Und mein Kollege Dominik Jordan nimmt Sie jetzt mal mit auf einen Berg, der sich auch ja, für Anfänger eignet.
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2: Zwischen Algeida und Llucmajor liegt der Puig de Randa. Das ist der Berg mit einer der schönsten Aussichten Mallorcas. Diese unfassbare Aussicht auf Palma, den Estrenc-Strand und auf die Tramontana verdanken wir den stolzen 542 Metern des Bergs. Der Puig de Randa gilt mit seinen drei Klöstern als einer der wichtigsten Wallfahrtsorte der Insel. Die Wanderung hoch auf den Berg ist auch für Familien gut geeignet. Wir starten im Bergdorf Randa und kommen schon nach wenigen Kilometern zum ersten Kloster, dem Santuari Nostra Señora de Gracia aus dem 15. Jahrhundert. Nur wenige Minuten davon entfernt liegt bereits das zweite Kloster, die Ermita de Sant Honorat. Von dem Kirchenvorplatz aus gibt es schon eine sehr schöne Aussicht, aber das ist nur ein kleiner Vorgeschmack. Weiter geht's und nach etwa 4 Kilometern sind wir dann am Ziel angekommen, dem von Franziskanermönchen geführten Santuari de Cura. Da stärken Sie sich erstmal im Klosterrestaurant, während Sie einen Rundumblick auf die Bucht von Palma, Alcudia und das Tramontana-Gebirge genießen. Der gesamte Wanderweg ist etwa 7 Kilometer lang, für die Sie im Schnitt 2,5 bis 3 Stunden brauchen. Gerade im Herbst ist die Tour besonders angenehm, feste Schuhe, ausreichend Wasser und Sonnenschutz gehören aber trotzdem noch in den Rucksack.
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0: 18 nach 7, das Wetter spielt verrückt auf Mallorca. Deswegen lassen Sie es ganz entspannt angehen. Einiges los auf den Straßen, Ringautobahn zum Beispiel, Flughafenautobahn, da ist jetzt schon richtig was los. Und auch die ersten Verspätungen am Flughafen. Also wenn Sie heute fliegen, dann am besten nochmal schauen, geht mein Flug pünktlich oder nicht. Was sonst noch los ist, klären wir gleich um 9:30 mit den Lokalnachrichten. Und vorher gibt es noch ein bisschen Sonne für die Ohren. Juan Daniel, El Verano, den gibt es gleich. Und auch, ich mag, wie du mich küsst. I like the way you kiss me, Artemas. Das alles noch vor 7:30.
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Aha, schönen guten Morgen, 7.26 Uhr mit dem Inselradio Mallorca am frühen Mittwoch. Gestern am Dienstag sind 200 Einsatzkräfte von Nationalpolizei und Zoll durch 14 Wohnungen durch und haben was gesucht. Was sie gesucht haben und wen sie festgenommen haben, das hören sie gleich. In den Lokalnachrichten nach nur einem Song. Jetzt erstmal die Imagine Dragons on Top of the World.

0: Ganz genau, 7:30.
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2: Im Studio Katrin Wagener. Schönen guten Morgen. Ab dem 1. Januar 2027 gelten in Palmas Umweltzone stärkere Regeln. Dann reicht die spanische Umweltplakette B nicht mehr, um in den Bereich innerhalb der Avenidas zu fahren. Betroffen sind vor allem ältere Benzin- und Dieselfahrzeuge. Ausnahmen gibt es unter anderem für Anwohner, Besitzer von Stellplätzen, Lieferverkehr, Hotelgäste und Autofahrer, die eine öffentliche Tiefgarage in der Umweltzone nutzen. Bei einer groß angelegten Drogenrazzia im Viertel La Soledad in Palma sind gestern mindestens 12 Menschen festgenommen worden. Unter ihnen ist der 65-jährige El Pablo, der als Kopf eines seit Jahrzehnten aktiven Drogenclans gilt. Rund 200 Einsatzkräfte von Nationalpolizei und Zoll durchsuchten am Morgen insgesamt 14 Wohnungen. Unterstützt wurden sie dabei unter anderem von Polizeihunden und einem Hubschrauber. Immer mehr Familien auf den Balearen können sich Lebensmittel und Produkte des täglichen Bedarfs kaum noch leisten. Die Balearenregierung stellt jetzt 500.000 Euro für Lebensmittelhilfen bereit. Damit sollen vor allem die wirtschaftlichen Folgen des Konflikts im Nahen Osten abgefedert werden, die besonders Haushalte treffen, die ohnehin finanziell unter Druck stehen. Gefördert werden unter anderem Sozialküchen und Projekte, die Lebensmittel und Produkte des täglichen Bedarfs ausgeben.
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2: Das wird ein ziemlich durchwachsener Mittwoch, deswegen gilt für die gesamte Insel auch eine Wetterwarnung. Im Süden Mallorcas in der Farbe Orange, für den Rest der Insel gilt Gelb und zwar noch bis 16 Uhr heute. Es gibt aber auch mal ein bisschen Sonne und warm bleibt es trotzdem. Die Top-Temperatur heute 27 Grad.
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0: Der kommt wie immer vom spanischen Wetterdienst. Rund um Mallorca schwacher Wind, im Laufe des Tages aber zunehmend aus Südwest mit 3 bis 5, später örtlich auch 6 Beaufort. Der Seegang nimmt auch deutlich zu. Schauer und Gewitter bringen teils kräftige Böen und das Mittelmeer rund um die Insel hat immer noch 25 bis 26 Grad.
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0: Im Studio Till Meier, schönen Start in diesen Mittwoch. Schön, dass Sie dabei sind.
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0: Ja, das Wetter spielt ein bisschen verrückt, deswegen kleiner Tipp. Auch wenn Sie ein ganz langes Kabel haben, bitte nicht mit dem Föhn nach dem Duschen auf den Balkon gehen. Es blitzt ein bisschen. Bzzzt. Jetzt gibt's Code Heart, Elton John und Dua Lipa. Schönen guten Morgen.

0: 7.39 Uhr und fahren Sie bitte vorsichtig.
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0: Wenn es hier regnet auf der Insel, ist ja immer ein bisschen Highlife in Dosen und das merken wir auch heute Morgen wieder. Es ist richtig viel los und es ist auch richtig viel Stau. Wir starten mal mit der Flughafenautobahn und da fängt der Stau schon ein bisschen früher an. Also der Zubringer, die 6014 von Sonverinau kommen, vom Aqualand Arenal. Wenn die dann auf die MA19, auf die Flughafenautobahn kommt, da wird es schon mal richtig voll. Dann geht es zwischendurch wieder ein bisschen besser. Aber im weiteren Verlauf dann natürlich wieder Stau, so Höhe Flughafen zum Beispiel. Dann haben wir natürlich die Ringautobahn. Da ist richtig was los, vor allen Dingen in Richtung Andratsch. Und auch der Zubringer von Norden kommt, das ist die MA13, also aus Richtung Inka. Auch da richtig viel Stau, das staut sich ganz weit zurück. Seien Sie vorsichtig, fahren Sie da ganz langsam. Und dann haben wir natürlich auf der Gegenspur Ringautobahn in Richtung Flughafen auch noch richtig viel Stau. In der Stadt geht es jetzt auch langsam los auf den Avenidas. Einiges an Stop and Go und eben auch der Paseo Maritimo. Und falls Ihnen noch was anderes auffällt, wenn Sie einen Stau sehen, einen Unfall oder auch einen Blitzer, gerne Bescheid sagen. Unsere Studio-WhatsApp-Nummer ist die 683 500 100. Und weiterhin gute und natürlich vorsichtige Fahrt.
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0: Guten Morgen, 8:09. So langsam wird's hell draußen, wenn auch nicht richtig hell, weil heute ja wirklich sehr bewölkt. Aber wir können Ihnen helfen. Hatten wir lange nicht mehr, so einen richtig dollen Regentag. Aber wir haben extra eine Seite bei uns auf inselradio.com auf der Pinnwand. Da gibt's nämlich die Seite, wenn die Sonne mal nicht scheint, was ja ab und zu auch mal vorkommt auf Mallorca. Und da haben wir mal zusammengefasst, was man denn so machen kann, wenn man Zeit hat und es regnet auf der Insel. Da gibt es Ausflugstipps, es gibt Indoor-Sportaktivitäten, es gibt die besten Kinos auf der Insel, Freizeitparks und natürlich auch Shopping, ganz wichtig, Tropfsteinhöhlen. Also, wenn Sie sagen, Mensch, ich weiß gar nicht, was ich mit mir anfangen soll heute, wenn Sie vielleicht im Urlaub sind oder heute frei haben als Resident, einfach mal reinklicken, inselradio.com, da können Sie sich schön Ihren Tag planen.
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1: Heute in Deutschland das Wetter nochmal genießen. Der letzte Spätsommertag vielleicht, denn ab morgen wird es ein bisschen ungemütlich. Also heute Morgen ist es noch stellenweise ein bisschen mild, aber es wird ein sehr sonniger und schöner Tag. Die einzigen Regenwolken momentan so zwischen Flensburg und Kopenhagen, da ist auch sehr bedeckt in Schleswig-Holstein. Ansonsten geht es in Hamburg schon wieder besser. Damals freien Himmel, 13 Grad in Berlin, noch ein bisschen neblig, aber sonst auch klar 11. In Leipzig leichte Wolken, 9 Grad in Düsseldorf, Sonne pur zum Frühstück, 10 auch in Frankfurt. Sehr sonnig, gar keine Wolken, 9, Stuttgart, klarer Himmel, 10 und auch in München sieht's gut aus, 11 Grad, südlich von München auch noch eine kleine Regenwolke. Dann geht's nach Österreich, viel Sonne heute, auch in Wien bei 12 Grad, in Zürich sind's aktuell 10, auch da scheint die Sonne. In Porto an der Atlantikküste haben wir aktuell viele Wolken, aber trocken, das Ganze bei 16 Grad und Sonne pur, aber sehr knackig in Oslo heute Morgen, 4 Grad sind's da.
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1: Es ist ein ganz bunter Tag. Der spanische Wetterdienst hat die Unwetterwarnung im Süden auch nochmal hochgestuft auf Orange. Die restliche Insel bzw. die restlichen Balearen sind bei Gelb. Also den ganzen Tag bis 16 Uhr kann es da immer nochmal ein Gewitter oder einen dicken Schauer geben. Den ersten Platzregen hatten wir ja auch schon im Südwesten. Also fahren Sie vorsichtig und es wird wieder warm. Also das ist die gute Nachricht. Obwohl es heute wirklich den ganzen Tag immer mal wieder schütten kann, sind wir bei 26, 27 Grad Top-Temperatur. Und so langsam klettern wir auch. Also 23 sind es jetzt zum Beispiel in St. Jurenz. Inka meldet 22, 24 jetzt schon in Puerto Portals gemessen und am Estrengstrand nochmal 23 und dann geht's weiter mit 80-90% Regenwahrscheinlichkeit. Wie gesagt, bis zum Nachmittag müssen wir uns gedulden, dann wird's langsam besser, aktuell auch sehr windig und die Straßen sind eben sehr, sehr voll. Wir schauen mal, wie es weitergeht, morgen nämlich schon wieder besser. Der Inselradio-Wettertrend sagt morgen mehr Sonne, auch wieder ein bisschen Wolken dabei. Es kann auch mal vereinzelt regnen, am Donnerstag haben wir 50% Regenwahrscheinlichkeit und Top-Temperatur morgen 26.
0: 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Es ist 8 Uhr. 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
2: Im Studio Sönke Röhling. Genau 3 Jahre nach dem Hamas-Angriff wird heute in Israel an die Opfer erinnert. Auch in Deutschland gibt es Gedenkveranstaltungen. Seit dem Hamas-Terrorangriff hat sich auch das Sicherheitsgefühl von Juden in Deutschland stark verändert. Die Sorge vor Attacken ist groß, sagt uns Josef Schuster vom Zentralrat der Juden.
3: Hundertprozentige Sicherheit wird es nie geben. Die Problematik sehe ich weniger in dem, was staatlicherseits notwendig wird bzw. gemacht werden kann, als die Einstellung von Menschen gegenüber jüdischem Leben. Weil was wir erleben, ist, dass Juden in Deutschland für Vorgänge in Israel in Verantwortung genommen werden.
2: Nach der Wahl des AfD-Politikers Rausch zum Landtagspräsidenten in Sachsen-Anhalt hat die SPD am Abend zu einem Protestmarsch in Berlin aufgerufen. Rausch war gestern mit mehr Stimmen gewählt worden, als AfD und BSW zusammen haben. Verteidigungsminister Pistorius sagte bei dem Protest:
4: Das, was wir heute erlebt haben, ist ein einzigartiger Tabubruch der parlamentarischen Demokratie, den wir in dieser Form seit mehr als 90 Jahren nicht erlebt haben. Nämlich, dass Demokratinnen und Demokraten Rechtsextremisten und Faschisten als Steigbügelhalter gedient haben, liebe Freunde. Wer das zugelassen hat, hat sich an der Demokratie unseres großartigen Landes vergangen.
2: Ex-BND-Chef Hanning soll geheime Infos an Aserbaidschan weitergegeben haben, das berichtet der Spiegel. Von seinem früheren Büroleiter soll der Ex-Geheimdienstchef rund 2000 Dokumente bekommen haben. Die Bundesanwaltschaft ermittelt unter anderem wegen Landesverrats gegen Hanning. Wirtschaftsministerin Reiche befürchtet keinen Gasmangel im Winter. Aktuell sei mehr Gas in den Speichern, als selbst in den kältesten Jahren verbraucht wurde, sagte sie der Süddeutschen. Die Speicher sind aktuell allerdings noch leerer als in den letzten Jahren. Tut der Bund genug für saubere Luft? Das Bundesverwaltungsgericht entscheidet heute darüber. Die Deutsche Umwelthilfe klagt gegen das aus ihrer Sicht mangelhafte Luftreinhalteprogramm der Regierung. Eine Vorinstanz hatte sie verpflichtet, mehr zu tun. Lionel Messi hat seine Karriere in der argentinischen Nationalmannschaft beendet. In seinem letzten Spiel steuerte der Fußball-Superstar beim 3:0 gegen Benin noch ein Elfmetertor bei. Messi spielte über 20 Jahre in der Albiceleste. 2022 wurde er mit Argentinien Weltmeister.
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1: 3:08.
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1: Im Studio Tim Meyer und bei mir in den Inselradio Nachrichten meine Kollegin Katrin Wagner.
5: Guten Morgen.
1: Ja, das Wetter spielt verrückt. Ich habe heute Morgen auf dem Weg zur Arbeit gedacht, ich bin wirklich geblitzt worden. Auf dem Paseo Maritimo stehen ja zwei Blitzer. Und dann hat das einmal so gezuckt und ich habe mich richtig erschrocken. Also war das aber wirklich wirklicher Blitz sozusagen.
5: Das stimmt, das war krass. Ne? Ich habe gedacht, wenn das ein bisschen länger dauert, ist es einfach schon taghell heute.
1: Ja, und es ging halt über dem Mittelmeer los. Ich habe mich dann richtig erschrocken. Aber es war wirklich zum Glück nur ein echter Blitz. Und da kommen auch noch einige heute. Also Warnstufe.
5: Orange im Süden und gelb auf dem Rest der Insel.
1: Und es ist richtig viel los auf den Straßen. Also lassen Sie es ruhig angehen, lieber heile ankommen und dafür später. Und wir sind bei Ihnen. Du bist gut und heile angekommen, Katrin, ne?
5: Ja.
1: Ja, sehr gut.

0: So, alle wach um 9:09, dann kann's ja losgehen.
1: 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Widder.
0: Ihre Ausdauer fällt heute auf. Mit Lebensfreude meistern Sie spontane Herausforderungen und lassen den Tag entspannt ausklingen. Energiepegel 90.
1: Stier.
0: Ihre Entschlossenheit hilft Ihnen heute auch durch emotionale Momente. Kleine Auszeiten sorgen für einen klaren Kopf. Energiepegel 85.
1: Zwilling.
0: Mit Neugier und Kommunikationstalent ziehen Sie andere in Ihren Bann. Ein guter Tag für neue Ideen und frische Pläne. Energiepegel 100.
1: Krebs.
0: Ihre kreative Seite kommt heute besonders zum Vorschein. Neue Ideen bringen Schwung und stärken Ihre Kontakte. Energiepegel 95.
1: Löwe.
0: Spontanität und Kreativität bringen Sie heute voran. Kleinere Hürden werfen Sie dabei nicht aus der Bahn. Energiepegel 85.
1: Jungfrau.
0: Im Job sprudeln die Ideen. Sorgen Sie auch in der Freizeit für Abwechslung und kleine Pausen. Energiepegel 80.
1: Waage.
0: Unklarheiten lösen Sie heute mit Fingerspitzengefühl. Vertrauen Sie auf Ihre diplomatische Art und genießen Sie die schönen Momente. Energiepegel 100.
1: Skorpion.
0: Herausforderungen meistern Sie souverän. Vertrauen Sie bei wichtigen Entscheidungen auf Ihr Bauchgefühl. Energiepegel 90.
1: Schütze.
0: Offene Gespräche bringen neue Erkenntnisse. Gleichzeitig ergeben sich interessante Möglichkeiten. Energiepegel 80.
1: Steinbock.
0: Ihr realistischer Blick bringt Ihnen heute Vorteile im Job. Bleiben Sie offen für Neues. Energiepegel 80.
1: Wassermann.
0: Im Austausch mit Freunden entstehen gute Ideen. Gehen Sie neuen Aufgaben mit Zuversicht an. Energiepegel 90.
1: Fische.
0: Im Gespräch bringen Sie unterschiedliche Meinungen gut zusammen. Ihre Offenheit sorgt für neue Eindrücke. Energiepegel 80.
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0: kurz die Abrisskugel geschwungen. Miley Cyrus. Beim Inselradio 19 nach 8.
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0: Wenn die Insel nass ist, wird es immer ein bisschen voller und es gibt jede Menge Staus. Also planen Sie ein bisschen mehr Zeit ein heute Morgen. Da haben wir die MA13 zum Beispiel. Das ist die Verbindung von Inca, also vom Norden Richtung Palma. Da haben wir einmal auf Höhe Conseil Binissalem schon die ersten Staus und dann auch eben der Zubringer zur Ringautobahn, also auf die MA20. Da staut es sich bereits ab Marachi. Also da brauchen Sie ganz viel Zeit. Die Ringautobahn allgemein natürlich komplett in Richtung Andrat sticht und auch die Gegenrichtung, also rund von Genova über eben den Park Sarriera ist auch ganz viel Stop and Go. Dann haben wir die Zubringerstraße, die MA15, das ist die von Manacor kommt, auch Richtung Ringautobahn, auch da ein bisschen mehr Zeit einplanen. Genauso natürlich die Flughafenautobahn, also der Zubringer zur Ringautobahn, dann im weiteren Verlauf der Paseo Maritimo. Die Avenidas sind richtig dicht, auch da gibt es ganz viel Stop and Go. In der Calle Manacor ebenfalls viel Stau und natürlich der komplette Paseo Maritimo. Also heute Morgen einiges los. Wenn Sie noch was sehen außerhalb der Norm, das heißt Staus, Blitzer oder auch einen Unfall, gerne Bescheid sagen. Unsere Studio-WhatsApp-Nummer ist die 683 500 100.
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Oh, oh, genau. Palma zieht nämlich die Schrauben ein bisschen enger, was die Umweltzone angeht. Also die Regeln werden verschärft. Ab dem 1. Januar. Alle Infos dazu gleich nach nur einem Song in unseren Lokalnachrichten. Jetzt erstmal Nelly Furtado. Schönen guten Morgen. Schönen Mittwoch.

0: Eine Minute nach halb neun.
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2: Im Studio Katrin Wagener. Schönen guten Morgen. Ab dem 1. Januar 2027 gelten in Palmas Umweltzone stärkere Regeln. Dann reicht die spanische Umweltplakette B nicht mehr, um in den Bereich innerhalb der Avenidas zu fahren. Betroffen sind vor allem ältere Benzin- und Dieselfahrzeuge. Ausnahmen gibt es unter anderem für Anwohner, Besitzer von Stellplätzen, Lieferverkehr, Hotelgäste und Autofahrer, die eine öffentliche Tiefgarage in der Umweltzone nutzen. Ein schwerer Unfall bei Sonferriol in Palma ist gestern tödlich ausgegangen. Ein 74-jähriger Autofahrer ist in falscher Richtung auf die MA30 aufgefahren und dort mit mehreren Fahrzeugen zusammengestoßen. Nach ersten Erkenntnissen hatte der Mann zuvor offenbar gesundheitliche Probleme und verlor das Bewusstsein. Seine Frau versuchte noch, das Auto zu steuern. Der Wagen überfuhr eine Verkehrsinsel, riss mehrere Schilder um und fuhr anschließend in verkehrter Richtung auf die MA30. Rettungskräfte versuchten mehr als 40 Minuten lang, den Mann wiederzubeleben. Er starb noch an der Unfallstelle. Immer mehr Familien auf den Balearen können sich Lebensmittel und Produkte des täglichen Bedarfs kaum noch leisten. Die Balearenregierung stellt jetzt 500.000 Euro für Lebensmittelhilfen bereit. Damit sollen vor allem die wirtschaftlichen Folgen des Konflikts im Nahen Osten abgefedert werden, die besonders Haushalte treffen, die ohnehin finanziell unter Druck stehen. Gefördert werden unter anderem Sozialküchen und Projekte, die Lebensmittel und Produkte des täglichen Bedarfs ausgeben.
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2: Das wird ein ziemlich durchwachsener Mittwoch, deswegen gilt für die gesamte Insel auch eine Wetterwarnung. Im Süden Mallorcas in der Farbe Orange, für den Rest der Insel gilt Gelb und zwar noch bis 16 Uhr heute. Es gibt aber auch mal ein bisschen Sonne und warm bleibt es trotzdem. Die Top-Temperatur heute 27 Grad.
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0: Ganz wichtig heute, vorher einen Plan machen. Also genau aufschreiben, was man braucht. Bei dem Wetter muss man ja schnell hin, einkaufen und schnell wieder weg. Und da haben wir zum Beispiel momentan lokalen Spinat. Der kommt aus Sapobla, 1 Euro das Bündchen. Zucchini gibt es auch momentan aus Manacor, 1,80 das Kilo. Oder wie wär's denn mit Birne? Die werden gerade in Pujenza geerntet, 4,95 das Kilo. Und die Liste mit den Wochenmärkten finden Sie natürlich wie immer bei uns auf der Seite inselradio.com. Da können Sie sich mal durchstöbern, wenn Sie sagen, nee, bei dem Wetter will ich gar nicht zum Markt. Wir haben natürlich auch die Übersicht mit den Markthallen, also wo man drin so ein bisschen bummeln und sich den Einkaufskorb voll machen kann. Ansonsten können Sie heute am Mittwoch einkaufen, zum Beispiel in Buñola, genauso ist Jung Major mit dabei, der ist richtig schön, Porto Pujenza oder eben auch Sensei Yes. Und da gibt es auch einen direkten Routenplaner auf inselradio.com, alles was Sie brauchen.
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0: Im Studio Till Meier, ich wünsche Ihnen was. Einen schönen Mittwoch. Schirm nicht vergessen, ganz, ganz wichtig heute.
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0: Sie haben es gehört in den Lokalnachrichten, die Wetterwarnstufe Gelb, die gilt noch bis 16 Uhr. Also bis dahin auf jeden Fall Schirm griffbereit haben und die Musik für Ihren sehr bunten Mittwoch gibt's von uns. Nämlich auch bunte Musik. Jetzt die Lost Frequencies mit The Feeling.

0: 20 vor 9.
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0: Wir starten mal mit den Avenidas. Da ist nämlich ein Stück Straße abgesackt und deswegen gibt es da erhebliche Verkehrsprobleme. Vor allen Dingen eben kurz vor der Tankstelle auf der Mittelinsel. Da hat es nämlich ein größeres Loch in der Fahrbahn gegeben und deswegen sind alle drei Fahrspuren in Richtung Paseo Maritimo gesperrt. Die Imaya arbeitet da an der Reparatur. Wie lange das dauert, ist aber noch nicht klar. Kann auch sein, dass das noch bis morgen sich hinzieht. Die Polizei sagt auf jeden Fall, den Bereich möglichst umfahren. Also die Avenidas sind ein ganz großes Problem heute. Und der Rest leider auch. Also wir haben rund um den Hannover-Tunnel in Richtung Flughafenautobahn ganz viel Stau. Dann haben wir natürlich die Ringautobahn, vor allen Dingen in Richtung Andratsch und auch der Zubringer, also aus Inka kommend, die MA13 ist das. Auch da ganz viel Stau bis zurück nach Marratxí und im weiteren Verlauf gibt es dann auch rund um Bini Salem oder Conseil ebenfalls Stau. Die Flughafenautobahn ist ziemlich voll. Dann haben wir die MA15, das ist die Autobahn Richtung Palma von Manacor kommt. Auch da ganz viel los, die Kreisel sind komplett überfüllt. Und wenn Sie noch was sehen, Staus oder Blitze heute Morgen, sagen Sie uns gerne Bescheid. Unsere Studio-WhatsApp-Nummer ist die 683 500 100.
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0: Katy Perry mit der neuen Single Watch It Burn. Und heiß her geht's momentan auch in Juk Major.
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0: Die sind da wirklich aus dem Häuschen. Den ganzen Oktober wird da gefeiert. Durchgehend die Herbstfeste jedes Wochenende und auch unter der Woche, wie zum Beispiel heute. Da gibt es nämlich Musik. Im Kloster San Bonaventura gibt es ab 21 Uhr ein Benefizkonzert. Das Ganze zugunsten der spanischen Krebshilfe. Gespielt werden hier Habaneras, also so melancholische Seemannslieder mit kubanischen Wurzeln. Klingt wirklich toll. Und der Eintritt ist frei. Gebeten wird aber um eine Spende von 10 Euro. Ist ja auch für einen guten Zweck, wie gesagt. Und dann schauen wir schon mal auf Samstag. Den können Sie sich schon mal vormerken. Denn so ein bisschen Oktoberfest gibt es ja auch auf Mallorca. Und Samstag heißt es dann Schweinshaxe, Weißwürste, Leberkäse und auch Hähnchen vom Spieß. In Porto Colom im Osten wird Oktoberfest gefeiert. Und zwar an der Poolbar des Barefoot Hotels. Von 17 bis 21 Uhr. Musik gibt es natürlich auch. Klassisch zum Oktoberfest von DJ Andiamo. Und wer mag, kann natürlich auch im Dirndl oder der Lederhose kommen. Alle Infos dazu und weitere Events bei uns auf der Seite inselradio.com.
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2: Sieht gut aus in Deutschland. Noch ein bisschen mild, aber die Sonne gibt Gas. Es gibt ein bisschen Weiß, vor allen Dingen im Norden und an der Grenze zu Dänemark dann auch noch ein bisschen Regen. In Hamburg aktuell sonnig bei 13, Berlin Sonne und Wolken 13 Grad. In Leipzig viel Sonne, auch ein bisschen Weiß dabei 11 und dann wird's richtig blau. Düsseldorf 12, Frankfurt 11, Stuttgart 12 und München 14 und überall wirklich gar keine Wolken. Und es wird auch noch warm im Laufe des Nachmittags. Also heute nochmal T-Shirt, denn ab morgen kommt der Herbst, sagt der Deutsche Wetterdienst. In Wien aktuell ein paar Wölkchen, aber trocken, 14 Grad. In Zürich scheint die Sonne, da sind wir bei 12 angekommen. Wir schauen nach Italien, in Rom sehr durchwachsen. Es kann auch ein bisschen gewittern heute, 20 Grad momentan dort. Und in Oslo scheint die Sonne, allerdings sehr frisch, knackige 5.
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2: Das erste dicke Regenfeld ist durchgezogen. Da gab es ein bisschen Blitz und Donner und auch den ein oder anderen Platzregen. Und wir sind noch nicht durch. Die Unwetterwarnung vom spanischen Wetterdienst gilt noch bis 16 Uhr. Und zwar im Süden der Insel Unwetterwarnstufe Orange und der Rest der Insel hat Gelb. Und dazu noch 80-90% Regenwahrscheinlichkeit. Aktuell auch wieder die ein oder andere Regenwolke unterwegs. Und die Werte, die gehen noch. Also es geht auf 27 Grad am Nachmittag, das ist die Top-Temperatur. Und 23 haben wir jetzt gemessen, zum Beispiel an der Cala Serena. In Petra sind es ebenfalls 23, 24 jetzt schon in Sóller im Orangental und 22 aktuell in Santa Ponsa. Und der Inselradio-Wettertrend sagt, nach diesem ganz bunten Mittwoch wird es morgen ein bisschen besser. Da haben wir Wolken und Sonne abwechselnd, aber morgen schon wieder weniger, also freundliche Wolken, wieder weniger Regen. Da sind wir bei 50% Regenwahrscheinlichkeit, 8 Stunden Sonne und morgen am Donnerstag dann 26 die Top-Temperatur.
1: 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Es ist 9 Uhr. 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
3: Im Studio Sönke Röhling. Vor genau 3 Jahren haben die Hamas-Terroristen Israel überfallen und rund 1200 Menschen getötet. Heute wird an vielen Orten auf der Welt an diesen Angriff erinnert. So gibt es etwa in Berlin eine Gedenkveranstaltung. Außerdem wurden mehrere Demos angemeldet. Für viele Juden hat sich das Leben in Deutschland seit der Attacke verändert, sagt uns Josef Schuster vom Zentralrat der Juden.
4: Die Sorge jüdischer Menschen vor Angriffen ist groß und das Ganze wird unterstrichen durch die Statistik, die sagt, dass 8.725 antisemitische Angriffe pro Jahr zu verzeichnen sind. Und wenn man das umrechnet, bedeutet es knapp 24 pro Tag.
3: Bundeswirtschaftsministerin Reiche befürchtet keinen Gasmangel im Winter, auch wenn die Speicher gerade noch vergleichsweise leer sind. Jana Klonikowski mit den Einzelheiten.
5: Reiche sagt in der Süddeutschen, aktuell ist mehr Gas in den Speichern, als selbst in den kältesten Jahren verbraucht wurde. Die Speicher sind gerade zu 59% gefüllt. Vom Gasspeicherverband Ines heißt es, damit sei man noch nicht über den Winter. Auch die Bundesnetzagentur empfiehlt bis zum 1. November einen Füllstand von 80%. Reiche hatte zuletzt angekündigt, dass es künftig eine staatliche Gasreserve geben soll, um genug Vorrat zu haben. Die wird aber erst ab dem nächsten Jahr aufgebaut.
3: Die Wahl von AfD-Mann Tobias Rausch zum Landtagspräsidenten in Sachsen-Anhalt sorgt für heftige Kritik. Die Linke spricht von einem schwarzen Tag für die Demokratie. Die SPD will mit der Union über mögliche CDU-Stimmen sprechen. Rausch bekam 9 Stimmen mehr als die AfD hat. Der Tankrabatt wird zwar nicht komplett, aber größtenteils an die Autofahrer weitergegeben. Das zeigt eine Auswertung des IFO-Instituts. Dennoch bleibt tanken teuer. Die Spritpreise bewegen sich weiter deutlich über 2 Euro je Liter. Das Bundeskabinett befasst sich heute mit einem Gesetz gegen Gewalt im Internet. In Zukunft sollen pornografische Deepfakes und andere Formen digitaler Gewalt geahndet werden können. Die Ministerrunde will heute außerdem über eine Expertenkommission zur Pflegeversicherung entscheiden.
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2: 9:02.
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2: Einen wunderschönen Mittwoch, auch wenn es ein bisschen bedeckt ist. Mein Name ist Till Meier. Schön, dass Sie dabei sind.
6: Guten Morgen.
2: Und ebenfalls mit dabei heute Morgen in den Inselradio Lokalnachrichten meine Kollegin Katrin Wagener.
6: Guten Morgen.
2: Ja, was macht man bei so einem Wetter? Zum einen hatten wir das lange nicht mehr, dass es wirklich den ganzen Tag so gewittrig und nass ist. Aber wir haben einen Plan, könnte man sagen.
6: Wir könnten zum Beispiel mal wieder in eine Höhle gehen, ne?
2: Genau. Wenn es oben nicht schön ist, geht man unter die Insel. Wir haben hier noch ein kleines Video gepostet auf Instagram und Facebook. Warst du, also wie viele Höhlen hast du schon gesehen auf der Insel?
6: Also ich habe auf jeden Fall schon mal die Drachenhöhlen von innen gesehen. Das sind ja so die bekanntesten auf der Insel.
2: Der große Klassiker.
6: Genau. Und demgegenüber habe ich aber auch schon mal die Cuevas de Genoa gesehen. Ganz klein hier in der Nähe. Also da kann man fast alleine durchgehen, nicht ganz.
2: Drachenhöhlen habe ich auch schon gesehen. In den Cuevas del Ams war ich schon und in Arta. Und ich finde ja, die kleineren, die sind nicht so überlaufen. Weil in den, das finde ich zum Beispiel in den Drachenhöhlen, da ist ja alles abgegrabbelt. Genau. Also alles, was so einen Meter von dem Weg weg ist, sieht man, dass da ganz viele Leute angefasst haben. Und das ist ein guter Tipp für heute. Weil die Höhlen haben ja das ganze Jahr 19 bis 20 Grad. Und eine Übersicht über die schönsten und alle Höhlen der Insel gibt es bei uns auf der Seite inselradio.com. Und Genoa, lohnt sich?
6: Lohnt sich auf jeden Fall. Und ist trocken auf jeden Fall.
2: Ja, sehr gut.

0: Mann, jetzt sind wir hier im Urlaub in den Herbstferien und jetzt ist so ein Wetter. Ja, liebe Inselradio-Hörer, das kann man leider nicht planen, aber es gibt Licht am Ende des Tunnels, beziehungsweise am Ende der Woche. Also heute sehr durchwachsen, morgen gibt es auch nochmal Sonne, Wolken, aber zum Wochenende wird es wieder schön und passend dazu haben wir ja schon die Übersicht fürs Wochenende. Wie jede Woche gibt es die besten Vierers und Feste bei uns auf der Pinnwand auf inselradio.com und da ist einiges los. Ganz großes Highlight, das Goldmakrelenfest in Cala Ratjada oder auch das Herbstfest in Jungmajor, die feiern ja den ganzen Monat. Da gibt es einen Markt und auch eine Gastromesse. Also schauen Sie jetzt schon mal rein, können Sie sich schon mal das Wochenende planen und Vorfreude ist ja die beste Freude. Da freuen wir uns dann auf ganz viel Sonne und wieder Strandwetter am Wochenende. Alle Infos auf der Pinnwand, inselradio.com.
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0: 17 nach 9. Lassen Sie es ruhig angehen, ganz entspannt. Es dauert einfach ein bisschen länger heute.
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0: Das ist immer bei diesem Wetter, da ist kleiner Ausnahmezustand auf der Insel und das merken wir auch heute Morgen wieder. Und es gibt noch was Besonderes und zwar ist die Straße abgesackt auf den Avenidas, also die Avenida Gabriel Alomar. Deswegen ist die komplette Straße gesperrt in Richtung Paseo Maritimo, das ist kurz vor der Tankstelle in der Mitte. Und da werden die Busse jetzt auch umgeleitet. Also die Linien 19, 23, 25, 31 und die Flughafenlinie A1, die gehen über die Calle Manacor. Da kommen sie unten gar nicht mehr rein. Und für die Autos heißt das natürlich auch, den Bereich am besten weiträumig umfahren. Was haben wir sonst noch? Die Ringautobahn natürlich. Vor allen Dingen in Richtung Andratsch. Es wird langsam besser, aber ein bisschen Stau haben wir noch. Auf der anderen Seite, Ringautobahn Richtung Paseo Maritimo, noch ein bisschen was rund um den Genova-Tunnel oder auch am Park Sarriera. Auch da noch viel Stop and Go. Dann haben wir die Zubringer, die MA13 zur Ringautobahn und die MA15 zur Ringautobahn, also von Inca kommt oder vom Manacor. Auch da noch einiges los und natürlich die Avenidas allgemein und der Paseo Maritimo, also die Verlängerung der Flughafenautobahn. Das war's erstmal. Falls Sie noch was sehen, Staus oder Blitzer heute Morgen, gerne Bescheid sagen. Unsere Studio-WhatsApp-Nummer ist die 683 500 100.
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9:26 Uhr, das Inselradio am Mittwoch. Es soll ja demnächst ein Wasserbus kommen. Also so ein Touristenbus, der allerdings im Hafen fährt. Und obwohl der noch gar nicht losgefahren ist, wird jetzt schon über neue Strecken diskutiert. Wo der noch anhalten soll, das hören Sie gleich nach nur einem Song in den Lokalnachrichten. Jetzt Shakira mit Wacker Wacker. Ich hoffe auch, bei dem Wetter, sie schlagen sich. Wacker Wacker.

0: Ganz genau, 9:30.
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2: Im Studio Katrin Wagener. Schönen guten Morgen. Ab dem 1. Januar 2027 gelten in Palmas Umweltzone stärkere Regeln. Dann reicht die spanische Umweltplakette B nicht mehr, um in den Bereich innerhalb der Avenidas zu fahren. Betroffen sind vor allem ältere Benzin- und Dieselfahrzeuge. Ausnahmen gibt es unter anderem für Anwohner, Besitzer von Stellplätzen, Lieferverkehr, Hotelgäste und Autofahrer, die eine öffentliche Tiefgarage in der Umweltzone nutzen. Autofahrer in Palma brauchen heute Morgen Geduld. Auf den Avenidas ist in der Nacht ein Teil der Fahrbahn abgesackt. Betroffen ist der Bereich ab kurz vor der Tankstelle auf der Mittelinsel. Die drei Fahrspuren in Richtung Paseo Marítimo sind deshalb komplett gesperrt. Die Stadtwerke Emaya arbeiten bereits an der Reparatur. Wie lange die Sperrung dauert, ist noch offen. Die Lokalpolizei empfiehlt, den Bereich möglichst zum Fahren und mehr Zeit einzuplanen. Palmas neuer Wasserbus könnte künftig auch nach Arenal, Magaluf oder Palma Nova fahren. Die Hafenbehörde hält solche regelmäßigen Verbindungen grundsätzlich für möglich. Konkrete Linien gibt es dafür aber noch nicht. Zunächst startet der Bus Nautik mit Verbindungen zwischen dem westlichen Hafengebiet und dem Zentrum von Palma. An Kreuzfahrttagen soll es mehr Fahrten geben, damit weniger Reisebusse über den Paseo Marítimo fahren. Ein Einzelticket wird 10 Euro kosten. Für Residenten sind deutlich günstigere Mehrfahrtenkarten vorgesehen. Damit kostet eine Fahrt umgerechnet nur 50 Cent.
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2: Das wird ein ziemlich durchwachsener Mittwoch, deswegen gilt für die gesamte Insel auch eine Wetterwarnung. Im Süden Mallorcas in der Farbe Orange, für den Rest der Insel gilt Gelb und zwar noch bis 16 Uhr heute. Es gibt aber auch mal ein bisschen Sonne und warm bleibt es trotzdem. Die Top-Temperatur heute 27 Grad.
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0: Obwohl es ein bisschen gewittert, zwischendurch immer mal wieder, sieht es am Flughafen eigentlich ganz gut aus. Also ein paar Verspätungen haben wir, aber das meiste, naja. Zum Beispiel der Flieger nach Nürnberg, der sollte jetzt gehen, der geht erst in einer halben Stunde. Die meisten sind aber pünktlich. Was allerdings beachtet werden muss, wenn Sie zum Beispiel nach Barcelona fliegen, da fällt einiges aus. Denn gestern gab es einen Stromausfall. Also auf dem Flughafen in Barcelona im Tower und deswegen sind einige Flüge gestern schon von Barcelona nach Mallorca umgeleitet und auch heute fallen da einige aus. Insgesamt heute am Flughafen hier in Palma sind es 792 Starts und Landungen.
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0: Einen schönen Mittwoch, auch wenn es heute ein bisschen ruschelt und buschelt und sehr bunt ist durch das Gewitter.
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0: Und nochmal der Hinweis für alle Busfahrer, die Linien 19, 23, 25, 31, 35 und die A1 werden umgeleitet, weil auf den Avenidas die Straße abgesackt ist und da muss natürlich jetzt erstmal repariert werden. Ich mache weiter mit Teddy Swims, Mr. Know-It-All, mein Name ist Till Meyer, schönen Mittwoch.

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Klingelingeling, das ist unser Radio am Mittwoch. Heute Abend wird es dann wieder ein bisschen freundlicher, also bis zum Nachmittag müssen wir uns noch gedulden, dann ist die Wetterwarnung vorbei. Und wenn es dann heute Abend noch so ein bisschen wolkig ist und dann die

0: Sonne untergeht, ich sag Ihnen, dann brennt wahrscheinlich wieder der Himmel. Das ist ja im Herbst immer das Tolle auf der Insel. Da gibt es dann Farben wie Orange und Lila zum Sonnenuntergang. Und deswegen sprechen wir jetzt mal über die schönsten Sonnenuntergangsplätze. Den besten haben wir uns schon angeguckt. Jetzt geht's mal in den Osten. Und wo Sie da am besten sich aufhalten sollten zum Sonnenuntergang, das weiß mein Kollege Dominik Jordan.
1: Cala Agulla. Einen traumhaften Blick auf das Meer, die Berge und den Sonnenuntergang. Direkt am Rande eines Naturschutzgebiets. Das alles gibt's auf der Dachterrasse des Restaurants Pasta Pasta. Auf der Karte stehen italienische Spezialitäten und natürlich auch erfrischende Cocktails. Perfekt, um einen Strandtag entspannt ausklingen zu lassen.
2: Cala Ferrera.
1: In dem kleinen Ort bei Calador liegt das Hotel Monsuau und auf dem Dach die Nua Sky Lounge. Zum Sonnenuntergang gibt's dort nicht nur leckere Cocktails, sondern auch Live-Musik. Im Anschluss haben sie von der Sky Lounge einen wundervollen Blick auf die Sterne.
2: Ata.
1: Das malerische Dorf gehört zu den beliebtesten Ausflugszielen auf Mallorca und Sie können es auch von oben sehen. Über den Dächern von Ata sitzen Sie auf der Dachterrasse des Fornau Hotels. Fornau heißt wörtlich übersetzt neuer Ofen. Das liegt daran, dass in dem Hotel früher die Dorfbäckerei untergebracht war. Im Restaurant auf der Terrasse genießen Sie regionales Essen und, wie es sich für eine echte Rooftop-Bar gehört, kühle Drinks.
2: Porto Cristo.
1: Es soll ja durchaus Leute geben, denen es zu langweilig ist, nur in die Natur zu schauen. Im Kinze-Restaurant in Porto Cristo sitzen sie auf der Dachterrasse praktisch mit einem Bein im Hafen. Kulinarisch gibt es im Kinze vor allem Fisch und Meeresfrüchte. Auf der Karte stehen aber auch einige vegane Gerichte. Und mit einem Cocktail in der Hand beenden wir unsere kleine Reise zu den schönsten Rooftop-Bars im Osten der Insel.

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1: In Deutschland heute nochmal den Tag genießen. Vielleicht der letzte Spätsommertag in diesem Jahr. Auf jeden Fall geht es am Mammdach über die 20-Grad-Marke überall und wir klettern so langsam mit ganz viel Sonne im Gepäck. Eine Regenwolke momentan noch an der Grenze zu Dänemark. In Hamburg sonnig bei 13, Berlin sonnige 13, in Leipzig ebenfalls sonnig mit ein bisschen Weiß, 11 Grad und dann nur noch blauer Himmel. In Düsseldorf bei 13, in Frankfurt 11, Stuttgart 13, München 15. Auch in Österreich ganz viel Sonnenschein, 15 Grad in Wien gemessen. In Zürich haben wir 12 Grad. Die südliche Schweiz ist aber auch ein bisschen bedeckt, also noch trocken, aber da ziehen die Wolken gerade rein. 12 Grad sind es in Zürich. Wir schauen nach Athen, 24 Grad und ganz viel Sonne momentan in Griechenland. Und in Helsinki ist es auch hell, 11 Grad und Sonne.
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1: Achtung, Achtung, weiterhin Warnung vom spanischen Wetterdienst. Und zwar gibt es eine Wetterwarnung Stufe Orange. Das ist die zweite von dreien im Süden der Insel. Und der restliche Teil Mallorcas bzw. die ganzen Balearen haben gelb. Das gilt noch bis 16 Uhr. Bis dahin immer mal wieder Gewitter und kleine Schauer. Und die Top-Temperatur heute 26 bis 27 Grad. Und wir klettern so langsam. 24 haben wir jetzt in Zarapita gemessen. 23 sind es momentan in der Schlucht von Zacalobra. Arta auch bei 24 und 21 in der Mitte in Cineo. Aktuell kommt sogar ein bisschen die Sonne raus. Jetzt am westlichen Flügel, St. Elm zum Beispiel, da ist schon ein bisschen blau am Himmel. Und das geht auch so durch. Also immer mal wieder sonnige Phasen, dann aber auch mal wieder ein kleiner Platzregen heute. Das wird ein ganz, ganz bunter Tag und wir schauen mal, wie es weitergeht. Der Inselradio-Wettertrend sagt nämlich morgen, sieht schon wieder freundlich aus, Sonne, Wolken auch am Donnerstag, aber morgen nur 50% Regenwahrscheinlichkeit, 26 Grad Top-Temperatur und Richtung Wochenende dann wieder absolutes Strandwetter.
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2: Im Studio Sönke Röhling. Heute jährt sich der beispiellose Angriff der Hamas-Terroristen auf Israel zum dritten Mal. Rund 1200 Menschen wurden in Israel getötet und mehr als 250 weitere als Geiseln nach Gaza verschleppt. Heute wird an vielen Orten auf der Welt an diesen Angriff erinnert. So gibt es etwa in Berlin eine Gedenkveranstaltung. Außerdem wurden mehrere Demos angemeldet. Seit dem Terrorangriff hat sich auch das Sicherheitsgefühl von Juden in Deutschland stark verändert. Die Sorge vor Attacken ist groß, sagt uns Josef Schuster vom Zentralrat der Juden. Die Mineralölkonzerne geben den Tankrabatt zwar nicht komplett, aber größtenteils an die Autofahrer weiter. Das zeigt eine Auswertung des IFO-Instituts. Mehr von Finn Riebesel-Freundlieb.
3: Beim Diesel werden laut der Auswertung von 17 Cent Steuersenkung je Liter etwa 15 Cent weitergegeben, beim Benzin noch etwas mehr. Dennoch bleibt Tanken teuer, die Spritpreise bewegen sich weiter deutlich über 2 Euro pro Liter. Das hatte zuletzt auch der ADAC scharf kritisiert. Die Ölpreisentwicklung rechtfertige solche hohen Preise nicht, heißt es da.
2: Wirtschaftsministerin Reiche befürchtet keinen Gasmangel im Winter. Aktuell sei mehr Gas in den Speichern, als selbst in den kältesten Jahren verbraucht wurde, sagte sie der Süddeutschen. Die Speicher sind aktuell allerdings noch leerer als in den letzten Jahren. Ex-Geheimdienstchef August Hanning soll Geheimnisse für Aserbaidschan beschafft haben, das berichtet der Spiegel. Er soll von seinem früheren BND-Büroleiter geheime Infos bekommen haben. Die Bundesanwaltschaft ermittelt gegen Hanning unter anderem wegen des Verdachts des Landesverrats. Tut der Bund genug für saubere Luft? Das Bundesverwaltungsgericht entscheidet heute darüber. Die Deutsche Umwelthilfe klagt gegen das aus ihrer Sicht mangelhafte Luftreinhalteprogramm der Regierung. Eine Vorinstanz hatte sie verpflichtet, mehr zu tun.
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1: 2 nach 10.
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1: Im Studio Till Meier, ich wünsche Ihnen schönen Mittwoch, 7.10. heute. Und gestern hat er sich verabschiedet, der vielleicht größte Fußballer aller Zeiten. Messi hat seinen Abschied gefeiert in der Nationalmannschaft. Den 126. Treffer hat er gestern noch gemacht und dann wurde es ganz emotional. Er hat eine ganz, ganz lange Rede gehalten. Ja, er sagt, normalerweise rede ich gar nicht so viel. Wie das gestern abgelaufen ist, klären wir gleich nochmal. Jetzt gibt's erstmal Leonie mit Faded Love. Mein Name ist Till Meier. Ich wünsche Ihnen einen schönen guten Morgen.

0: Schönen Mittwoch mit dem Inselradio und es war der letzte große Auftritt im Nationaltrikot. Lionel Messi hat gestern seine Nationalmannschaftskarriere beendet. Vorher hat er natürlich noch ein Tor gemacht, wie sich das gehört. Nummer 126 im argentinischen Trikot. Und dann gab es ganz viel Emotionen. Er hat wirklich ganz lange in das Mikro gesprochen. Ganz viele Menschen haben geweint. Die ganze Mannschaft stand drumherum. Und es war auch wirklich ein ganz besonderer Moment. Muss es natürlich auch, wenn einer der größten Fußballer, der ja auch hier in Spanien in Barcelona für ganz viel Furore gesorgt hat, sein letztes Spiel getätigt hat. Wir hören mal rein.
1: Bueno, no sé, la verdad que estoy hablando más que nunca. La verdad que no me quiero ir de acá. No quiero dejar la cancha. Solo decirle que los quiero. Lo voy a extrañar. Y soy agradecido a Dios, como dije, de ser argentino. Orgulloso de ser argentino y de haber cumplido el sueño con todos ustedes. Muchas gracias. Los quiero.
0: Also er sagt, es war eine außergewöhnliche Mannschaft, wir haben ganz viel erreicht und er redet mehr als zuvor. So viel redet er eigentlich gar nicht, da mussten alle ein bisschen lachen. Und er sagt, ich werde euch vermissen. Ich bin dankbar, dass ich Argentinier bin, ich bin stolz darauf, Argentinier zu sein. Vielen Dank und ich liebe euch. Ja, und das war's von Lionel Messi. Und wir gehen jetzt in sein zweites Wohnzimmer im Camp Nou in Barcelona. Da hat er sich ja immer zu Hause gefühlt. Er hat gesagt, es gibt keinen Ort wie diesen. Und jemand, der auch in Barcelona zu Hause ist, der kommt jetzt. Hier ist Álvaro Soler. Schönen Mittwoch.

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0: Eine Minute nach halb elf.
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2: Im Studio Katrin Wagener. Schönen guten Tag. Palmas neuer Wasserbus könnte künftig auch nach Arenal, Magaluf oder Palma Nova fahren. Die Hafenbehörde hält solche regelmäßigen Verbindungen grundsätzlich für möglich. Konkrete Linien gibt es dafür aber noch nicht. Zunächst startet der Bus Nautik mit Verbindungen zwischen dem westlichen Hafengebiet und dem Zentrum von Palma. An Kreuzfahrttagen soll es mehr Fahrten geben, damit weniger Reisebusse über den Paseo Marítimo fahren. Ein Einzelticket wird 10 Euro kosten. Für Residenten sind deutlich günstigere Mehrfahrtenkarten vorgesehen. Damit kostet eine Fahrt umgerechnet nur 50 Cent. Auf die Balearen kommen inzwischen mehr Urlauber aus Großbritannien als aus Deutschland. Von Juni bis August reisten rund 1,89 Millionen Briten auf die Inseln und damit etwas mehr als die 1,87 Millionen deutschen Gäste. Auffällig ist, die Urlauber bleiben etwas kürzer. Im August sank die durchschnittliche Aufenthaltsdauer von gut 7 auf etwa 6,5 Nächte. Gleichzeitig stiegen die täglichen Ausgaben auf rund 218 Euro pro Person. Motorrad-Freestyle, Sprünge und Akrobatik. Am kommenden Samstag kommen einige der besten Freestyle-Motocross-Fahrer Spaniens in Palmas Velodrom und zeigen spektakuläre Sprünge und Tricks. Neu sind in diesem Jahr bei der Solo Flow Freestyle Tour zwei Landezonen. Dadurch sind erstmals auch synchronisierte Sprünge möglich. Die Show dauert mehr als 2 Stunden und wird mit Licht, Sound und Spezialeffekten begleitet.
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2: Es bleibt unbeständig, deswegen gilt auch weiterhin Warnstufe Gelb bzw. Orange im Süden der Insel noch bis 16 Uhr. Neben sonnigen Phasen kann es immer mal wieder Schauer geben. Die Regenwahrscheinlichkeit liegt bei 80%. Die Top-Temperatur heute 27 Grad.
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0: Produkte aus der Region, wie man so schön sagt. Es ist natürlich Erntezeit auf der Insel und da gibt es einiges, was sie momentan auf den Märkten kriegen. Zum Beispiel Granatäpfel aus Poreres, die kosten 4,20 Euro das Kilo. Wir haben Languste, die momentan gefangen wird, 44,90 Euro das Kilo, also die sind schon ein bisschen teurer natürlich. Oder wie wäre es mit roten Paprika, ebenfalls aus Poreres, 2,45 Euro das Kilo. Können Sie sich heute alles abholen auf den Wochenmärkten auf der Insel und da sind Sie noch bis 13 Uhr richtig. Zum Beispiel im Hafen von Poyenza, dann haben wir Villa Franca de Bonanni mit dabei, Cap de Pere, auch einen schönen Wochenmarkt und die ganze Liste wie immer zum Nachlesen auf inselradio.com. Und da gibt es natürlich auch die Markthallen, wenn Sie sagen, nee, bei dem nassen Wetter will ich nicht auf dem Markt.
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0: Wir machen weiter mit Where is my husband? Mein Name ist übrigens Till Meier. Schönen Mittwoch zusammen.
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0: Es gab einen Unfall und zwar auf der Ringautobahn in Richtung Andratsch und zwar in Höhe des Schwimmbads Son Hugo. Da hat es geknallt, deswegen gibt es auch einen riesen Rückstau. Die ganze Ringautobahn ist in der Richtung ziemlich dicht und auch der Zubringer, also die MA13 von Inka kommt, da ist ganz viel Rückstau. Am besten weiträumig umfahren oder mehr Zeit einplanen. Also die Polizei ist vor Ort, aber es dauert wohl noch einen Moment. Die Ringautobahn in Richtung Andratsch aktuell wegen eines Unfalls sehr viel Stau und Stop and Go.

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0: Genau.
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0: Heute gibt's keinen Strandtipp, denn es gewittert heute. Es gibt nur Unwetterwarnung, deswegen gehen wir bitte nicht ins Wasser. Viel zu gefährlich, aber Sie können sich schon mal einen schönen Strand raussuchen fürs Wochenende. Da wird das Wetter wieder besser und das Mittelmeer ist ja auch noch schön, 25 bis 26 Grad. Nochmal kurz zu heute. Aktuell gibt's noch keine gelben und roten Flaggen, da werden aber noch ein paar kommen, weil das Wetter noch ein bisschen verrückt spielt. Also die Rettungsschwimmer sind auf ihren Türmen, aber da sollten Sie wirklich mit ganz viel Vorsicht am Wasser sein. Und wenn es dann anfängt zu gewittern, ganz schnell raus. Wir schauen mal auf den Strand in Alcudia. Den können Sie am Wochenende schön besuchen. Zwischen der Playa de Muro und Alcudia Mar. 3 Kilometer lang. Einer der großen Klassiker. Ist auch wirklich schön für Kinder, weil der ganz flach abfällt. Das Wasser ist transparent. Da kann man schön Sandburgen bauen. Es gibt alles drumherum. Also es gibt Duschen, es gibt Toiletten, Bars und Cafés. Für Familien sehr gut geeignet. Einer der bekanntesten und längsten Strände im Norden Mallorcas. Aber es gibt natürlich noch mehr, über 250 Stück. Da können Sie mal auf inselradio.com klicken. Da gibt es nämlich alle mit Fotos und Infos.
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0: 8 vor 11, das sind sie Radio am Mittwoch und Lena Bernau ist bei mir. Erstmal hallo Lena.
1: Hallöchen.
0: Ja, es ist passiert, ne? Heute, erster Tag lange Hose.
2: Es ist soweit.
1: Eine Jeans sogar. Ich glaube, also es fühlt sich auch noch ganz ungewohnt an. Ich glaube, ich hatte seit 5 Monaten keine Jeans mehr an, eine lange.
0: Vor allen Dingen, ich habe dich ja gesehen, wie du reinkommst. Also ein Bein war hochgekrempelt. Ne? Du bist also mit dem Rad gekommen, aber es war ja doch ein bisschen nass heute. Hast du?
1: Genau, ich hab extra hochgekrempelt und ich habe Flipflops an, weil ich dachte, wenn es mich jetzt nochmal erwischt und nochmal regnet, nicht schlimm, dann sind einfach nur die Füße nass, die Hose bleibt trocken.
0: Es geht so langsam los. Das Mittelmeer hat noch 25, 26 Grad, also baden geht vor allen Dingen am Wochenende noch. Aber jetzt kommen so die Tage, wo man da doch schon mal das lange Beinkleid wählt. Ich werde mal gucken. Ich habe noch kurze Hose an. Mal sehen, wie lange es noch hält. Lena Bernauer, gleich für Sie ab 11. Mein Name ist Till Meier. Ich sag tschüss und bis morgen früh.

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1: Man mag gar nicht so richtig glauben bei Ihnen in Deutschland, dass das schon der Oktober ist. Es ist wirklich super sonnig und auch noch recht mild. In München zum Beispiel mit 19 Grad und ganz viel Sonne. Auch in Stuttgart sind es 19 Grad. Der Himmel ist strahlend blau. Genauso in Frankfurt und in Düsseldorf bei jeweils 17 Grad. In Berlin Sonne, Wolken 16 Grad, Leipzig 14 Grad. Auch hier Sonne und Wolken im Wechsel. Bisschen grauer ist dann so Richtung Norden, an der Ostsee auch mal ein bisschen bewölkter. Und auch in Hamburg bei immerhin recht milden 16 Grad. Wir schauen noch nach Österreich, da heute auch viel Sonne bei 18 Grad, zum Beispiel in Wien und in der Schweiz. Teils ein bisschen grauer, teils sonnig, 18 Grad messen wir in Zürich. Wir schauen noch nach Paris, dort heute eher nass bei 16 Grad und in Stockholm viel Sonne bei 11 Grad.
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1: Sehr durchwachsener Mittwoch heute. Sie sind vielleicht heute Morgen auch direkt schon in eine Pfütze getreten, als Sie vor die Haustür sind. Es hat ja schon in den frühen Morgenstunden geregnet und gewittert. Und der spanische Wetterdienst hat ja dann auch direkt Wetterwarnungen rausgegeben. Wurden nochmal korrigiert. Jetzt aktuell gilt für die gesamte Insel Wetterwarnstufe Gelb. Und zwar noch bis 16 Uhr. Tatsächlich sind da auch schon wieder ziemlich dicke Regen- und Gewitterwolken, die gerade von Südwesten her wieder Richtung der Insel ziehen. Also kann schon gut sein, dass nochmal nass wird. Was die Temperaturen angeht, ist aber trotzdem noch mal recht mild heute mit 22 Grad in Jukmajor und 22 Grad in Alcudia. Die Top-Temperatur insgesamt heute 27 Grad.
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2: Im Studio Sönke Röhling. Mit einer Schweigeminute ist in Israel heute der Opfer des Hamas-Überfalls vor genau 3 Jahren gedacht worden. Hanna Messerschmidt, auch in Deutschland sind heute Gedenkveranstaltungen geplant.
3: Ja, unter anderem wird heute Abend das Brandenburger Tor mit der Israel-Flagge angestrahlt. Im Bundestag gibt es heute außerdem noch eine Debatte über den Kampf gegen Antisemitismus und den Schutz jüdischen Lebens in Deutschland. Kanzler Merz betont, Jüdinnen und Juden sollen in unserem Land sicher und ohne Angst leben können. Und er fügte hinzu, Deutschland stehe fest an der Seite Israels.
2: In der schwarz-roten Bundesregierung knirscht es gewaltig. Trotzdem wollen sich Union und SPD zusammenraufen. Am Abend trifft sich der Koalitionsausschuss, Dirk Justes.
4: Ja, richtig. Die Parteispitzen wollen im Kanzleramt über die anstehenden Reformvorhaben sprechen. Es geht darum, die Arbeit für die kommenden Wochen abzustecken. Die Liste der Themen ist lang. Gesprochen werden soll über die Rentenreform oder die Zuckersteuer und über den Umgang mit der AfD. Dabei wird es um die Wahl des AfD-Politikers Rausch zum Landtagspräsidenten in Sachsen-Anhalt gehen. Die SPD will mit der Union über mögliche CDU-Stimmen sprechen. Rausch bekam 9 Stimmen mehr als die AfD hat.
2: Die Mineralölkonzerne geben den Tankrabatt offenbar zum größten Teil weiter. Laut IFO-Institut kommen von den 17 Cent Steuererleichterung je Liter etwa 15 Cent bei den Autofahrern an. Generell bewegen sich die Spritpreise aber weiter auf hohem Niveau. Die deutsche Elektroindustrie blickt optimistischer nach vorn. Grund sind volle Auftragsbücher, vor allem dank des KI-Booms, teilte der Verband der Elektro- und Digitalindustrie der Augsburger Allgemeinen mit. Denn für den Bau von KI-Rechenzentren wird jede Menge Elektro- und Digitaltechnik gebraucht. Augsburg ist Deutschlands entspannteste Großstadt, das zeigt ein neuer Stressindex von Gesundheitsexperten. Augsburg punktet mit viel Grün, wenig Lärm und vielen Angeboten zur Stressprävention. Auf dem letzten Platz landet Düsseldorf wegen viel Straßenlärm, weniger Grün und langen Arbeitszeiten.
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1: Kurz nach 11 ist es Lena Bernauer hier. Haben Sie einen wunderschönen Mittwoch heute.
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1: Und vielleicht haben Sie jetzt gerade eben draußen auf der Finca-Terrasse mal die Sitzgelegenheiten trocken gewischt und auch den Tisch, um jetzt doch mal noch ein paar Minuten draußen zu sitzen. Machen Sie das, genießen Sie ein bisschen die frische Luft, die es nach dem Regen wieder gibt. Sie haben es ja gerade im Wetter gehört, da kann heute schon noch ein bisschen was runterkommen. Also jede Minute im Freien genießen, die möglich ist im Trockenen.

0: wunderschönen Mittwochvormittag. Hier ist das Inselradio und die Temperaturen, die sind ja jetzt wieder deutlich angenehmer, nachdem die ganz große Sommerhitze jetzt auch schon wirklich längst vorbei ist auf der Insel. Das heißt natürlich, jetzt steht wieder Wandern auf dem Programm. Auch in unserem Thema der Woche, da zeigen wir Ihnen nämlich ein paar richtig schöne Strecken zum Entdecken hier auf der Insel. Unsere Routenempfehlungen gibt es im Detail natürlich dann nochmal auf inselradio.com zum Nachlesen. Aber um Ihnen schon mal so ein bisschen Lust zu machen, nimmt sie Katrin Wagener jetzt mit in den Inselwesten auf eine 12 Kilometer lange Wanderung. Dauert so circa 4 Stunden.
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2: Unsere Strecke führt uns von St. Elm über La Trappa bis zum alten Wachturm Torre de Cala im Basset und wieder zurück. Auf der Route gibt es einen der schönsten Ausblicke im Südwesten Mallorcas. Auf das Meer, die zerklüftete Küste und die Insel Sa Dragonera. La Trappa selbst ist ein ehemaliges Trappistenkloster. Besonders spannend ist, die Mönche legten hier Terrassen an und entwickelten sogar ein eigenes System zum Sammeln von Wasser, um die Landschaft bewirtschaften zu können. Ein absolutes Wanderhighlight ist der Torre de Cala im Basset. Vom alten Wachturm haben sie freie Sicht auf Sa Dragonera und weit über die Küste rund um St. Elm. Wer noch Energie und Badesachen dabei hat, kann zur Cala im Basset hinuntersteigen. Die kleine abgelegene Felsenbucht eignet sich bei ruhiger See hervorragend zum Schnorcheln, was uns auch Katrin Mutscher von Keida Enjoy Mallorca bestätigt hat.
3: Wenn man sein Auge ein bisschen schult, kann man viele verschiedene Fischarten sehen, die Posidonia, verschiedene Meereswiesen. Obwohl wir nicht in der Karibik sind, lohnt es sich doch, hier zum Schnorcheln herzukommen.
2: Für den Abstecher sollten Sie allerdings zusätzliche Zeit einplanen. Der Weg hinunter ist steinig und stellenweise anspruchsvoll. Die eigentliche Wanderstrecke führt dann weiter über Waldwege, schmale Pfade und teilweise steinige und unebene Abschnitte. An einigen Stellen wird es auch etwas anspruchsvoller. Eine gute Grundkondition und Trittsicherheit sind deshalb auf jeden Fall von Vorteil. Der Schwierigkeitsgrad für die Rundwanderung von St. Elm über La Trappa und den Torre de Cala im Basset zurück nach St. Elm ist mittelschwer.
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0: Mit Bus oder Bahn von A nach B kommen, das kann ja jeder. Hier auf Mallorca gibt's schon bald einen Wasserbus. Wirklich wahr, das haben Sie vielleicht schon bei uns gehört, der soll schon bald starten. Und jetzt wird sogar schon darüber nachgedacht, dass das Streckennetz noch ein bisschen ausgeweitet wird. Wie das dann genau verlaufen soll und was überhaupt so eine Fahrt mit einem Wasserbus kosten wird, das gleich alles Thema in den Inselradio Lokalnachrichten um 11:30.
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1: Es ist 11:30.
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3: Im Studio Katrin Wagener. Schönen guten Tag. Palmas neuer Wasserbus könnte künftig auch nach Arenal, Magaluf oder Palma Nova fahren. Die Hafenbehörde hält solche regelmäßigen Verbindungen grundsätzlich für möglich. Konkrete Linien gibt es dafür aber noch nicht. Zunächst startet der Bus Nautik mit Verbindungen zwischen dem westlichen Hafengebiet und dem Zentrum von Palma. An Kreuzfahrttagen soll es mehr Fahrten geben, damit weniger Reisebusse über den Paseo Marítimo fahren. Ein Einzelticket wird 10 Euro kosten. Für Residenten sind deutlich günstigere Mehrfahrtenkarten vorgesehen. Damit kostet eine Fahrt umgerechnet nur 50 Cent. Bei einer groß angelegten Drogenrazzia im Viertel La Soledad in Palma sind gestern mindestens 12 Menschen festgenommen worden. Unter ihnen ist der 65-jährige El Pablo, der als Kopf eines seit Jahrzehnten aktiven Drogenclans gilt. Rund 200 Einsatzkräfte von Nationalpolizei und Zoll durchsuchten am Morgen insgesamt 14 Wohnungen. Unterstützt wurden sie dabei unter anderem von Polizeihunden und einem Hubschrauber. In Soyer hat die neue Olivenölsaison begonnen. Noch läuft die Ernte allerdings langsam an. Der Regen vom vergangenen Wochenende hat die Arbeiten auf den Feldern in der Serra de Tramuntana erschwert. Gleichzeitig hat er den Olivenbäumen gut getan. Nach einem sehr trockenen und heißen Sommer haben sich viele Früchte noch einmal erholt und an Größe gewonnen. Die Kooperativen rechnen deshalb inzwischen mit einer normalen Ernte, ähnlich wie im vergangenen Jahr.
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3: Es bleibt unbeständig, deswegen gilt auch weiterhin Warnstufe Gelb bzw. Orange im Süden der Insel noch bis 16 Uhr. Neben sonnigen Phasen kann es immer mal wieder Schauer geben. Die Regenwahrscheinlichkeit liegt bei 80%. Die Top-Temperatur heute 27 Grad.
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1: Heute sind zwei Kreuzfahrtschiffe im Hafen von Palma. Die Queen Victoria, die kam heute Morgen an, bleibt bis 18 Uhr. Und dann ist noch die Douglas Mawson im Hafen von Palma. Und wenn Sie jetzt sagen, Douglas Mawson, das habe ich ja noch nie gehört. Das ist auch tatsächlich kein klassisches großes Kreuzfahrtschiff, sondern ein Expeditionsschiff. Da ist auch wirklich nur eine ganz begrenzte Anzahl Passagiere an Bord möglich, so um die 150 Passagiere. Und ganz oft fährt dann die Douglas Mawson auch wirklich auf Polarexpedition. Ist also ein ganz besonderes Schiff, auch noch recht neu, wurde im Jahr 2025 erst gebaut. Die Douglas Mawson, die bleibt ebenfalls bis heute um 18 Uhr im Hafen von Palma.
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1: Kurz nach 11:30 ist es, haben Sie einen wunderschönen Mittwoch.
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1: Also heute braucht es wirklich richtig viel Geduld, wenn Sie in Palma mit dem Auto unterwegs sind. Das liegt zum einen natürlich daran, dass es auf den Avenidas eine Sperrung gibt. Haben Sie vielleicht auch bei uns in den Lokalnachrichten gehört. Da ist ja in der vergangenen Nacht ein Teil der Fahrbahn abgesackt. Deshalb ist da ein Teil der Strecke Richtung Paseo Marítimo gesperrt. Aber dann natürlich auch wetterbedingt ist heute so ein Tag, da fahren alle nach Palma zum Shoppen. Entsprechend ist an den Parkhäusern auch wirklich richtig viel los. Zum Beispiel das Parkhaus unterhalb der Kathedrale. Da ist gerade schon Rückstau bei der Einfahrt.

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1: Altersvorsorge, Investments, Nachhaltigkeit, das sind ja alles total wichtige Dinge, das wissen wir alle. Vor allem für junge Menschen ist das Thema Geld wirklich wichtig, sich damit mal zu beschäftigen, finanzielle Bildung zu haben. Zeitgleich spielen aber Smartphones und Social Media einfach eine riesengroße Rolle im Leben von jungen Leuten. Und diese beiden Themen zusammengebracht gibt's am Sonntag bei einem ganz besonderen Event hier auf Mallorca. Am Sonntag, also am 11. Oktober, spricht nämlich Finanzjournalist Raimund Brichter gemeinsam mit weiteren Gästen und dem Publikum vor Ort über Finanzwissen, Mediennutzung und den Umgang mit Geld. Sehr spannendes Event. Es geht los am Sonntag um 11 Uhr im Hype Hotel an der Playa de Palma. Und Tickets bekommen Sie per E-Mail, wohin Sie sich da melden. Das lesen Sie nochmal ganz ausführlich online bei uns auf inselradio.com im Eventkalender. Also wirklich spannendes Event für finanzielle Bildung am Sonntag hier auf Mallorca. Und online finden Sie natürlich auch noch viele, viele weitere Events hier auf der Insel für die kommenden Tage.
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1: Das ist ja wirklich ein traumhaftes Herbstwetter zurzeit bei Ihnen in Deutschland. Heute nochmal super sonnig vielerorts und auch wirklich mild. Die 20-Grad-Marke haben wir zum Beispiel schon erreicht in Stuttgart bei ganz viel Sonne, München sogar 21 Grad inzwischen. Auch in Frankfurt und in Düsseldorf ist es sehr sonnig bei jeweils 18 Grad. Leipzig heute auch freundlich 15 Grad, Berlin 17 Grad, auch hier wolkenlos. Ein paar mehr Wolken gibt es dann in Richtung Ostsee und auch in Hamburg bei 16 Grad. Aber auch 16 Grad ist ja noch wirklich ziemlich mild für Oktober. In Österreich heute auch viel Sonne, bei 19 Grad in Wien und in der Schweiz da tatsächlich hier und da auch mal ein bisschen grauer und nasser, in Zürich aber da tatsächlich auch sehr sonnig bei 19 Grad heute. Wir schauen nach Athen, dort gibt's viel Sonne bei 24 Grad und in Lissabon wechseln sich Sonne und Wolken heute ab bei 19 Grad.
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1: Es dunkelt schon wieder ab hier auf der Insel. Es ziehen schon wieder Regen- und Gewitterwolken von Südwesten her Richtung der Insel. Es hat jetzt auch gerade schon wieder angefangen zu regnen, gerade im Südosten und auch in der Inselmitte. Und auch eben im Südwesten oder auch die Ecke Palma, da kommen jetzt die großen Regenwolken vom Meer reingezogen. Der spanische Wetterdienst sagt auch, bis 16 Uhr gilt eben aufgrund von Regen und Gewittern auch noch eine Wetterwarnung. Für die gesamte Insel Wetterwarnstufe Gelb heute noch bis 16 Uhr. Entsprechend hoch ist auch die Regenwahrscheinlichkeit. Die liegt bei 80%, sagt der spanische Wetterdienst. Die Temperaturen sind natürlich etwas zurückgegangen, mit 20 Grad in Valldemossa oder auch 24 Grad in Calamillor. Mit einer Top-Temperatur von 27 Grad ist das Ganze aber immer noch recht mild heute.
0: 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Es ist 12 Uhr. 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
2: Im Studio Sönke Röhling. Heute jährt sich der beispiellose Angriff der Hamas-Terroristen auf Israel zum dritten Mal. Rund 1200 Menschen wurden in Israel getötet und mehr als 250 weitere als Geiseln nach Gaza verschleppt. Heute wird an vielen Orten auf der Welt an diesen Angriff erinnert. So gibt es etwa in Berlin eine Gedenkveranstaltung. Außerdem wurden mehrere Demos angemeldet. Seit dem Terrorangriff hat sich auch das Sicherheitsgefühl von Juden in Deutschland stark verändert. Die Sorge vor Attacken ist groß, sagt uns Josef Schuster vom Zentralrat der Juden. Die deutsche Elektroindustrie schaut wieder optimistischer nach vorn. Grund sind volle Auftragsbücher. Vor allem dank KI, teilte der Verband der Elektro- und Digitalindustrie der Augsburger Allgemeinen mit. Finn Riebesel-Freundlieb.
3: Demnach ist die Zahl der Aufträge allein im August um 17% gestiegen. Vor allem, weil immer mehr Rechenzentren für KI gebaut werden und dafür jede Menge Elektro- und Digitaltechnik gebraucht wird. Das IFO-Institut geht davon aus, dass die vielen Aufträge erstmal dafür sorgen, dass weniger Stellen gestrichen werden. Hält der Aufschwung an, dürften später auch wieder neue Jobs entstehen.
2: Wirtschaftsministerin Reiche befürchtet keinen Gasmangel im Winter. Aktuell sei mehr Gas in den Speichern, als selbst in den kältesten Jahren verbraucht wurde, sagte sie der Süddeutschen. Die Speicher sind aktuell allerdings noch leerer als in den letzten Jahren. Das Bundeskabinett befasst sich heute mit einem Gesetz gegen Gewalt im Internet. In Zukunft sollen pornografische Deepfakes und andere Formen digitaler Gewalt geahndet werden können. Die Ministerrunde will heute außerdem über eine Expertenkommission zur Pflegeversicherung entscheiden. Der Tankrabatt wird zwar nicht komplett, aber größtenteils an die Autofahrer weitergegeben. Das zeigt eine Auswertung des IFO-Instituts. Dennoch bleibt Tanken teuer. Die Spritpreise bewegen sich weiter deutlich über 2 Euro je Liter.
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1: Kurz nach 12 ist es Lena Bernauer hier. Einen schönen Mittwochmittag Ihnen.
0: Guten Tag Mallorca.
1: Wenn Sie mit dem Auto gerade auf der Insel unterwegs sind, dann unbedingt vorsichtig fahren. Mir gerade im Wetter gehört vielleicht, es ziehen jetzt schon wieder Regen- und Gewitterwolken auf. Und wie das auf Mallorca manchmal so ist, oft kommt dann so ein richtiger Platzregen runter. Wirklich ganz, ganz viel Regen auf einmal und das ist dann immer ein bisschen schwierig auf den Straßen mit der Sicht. Gibt dann auch schnell mal Aquaplaning oder das Wasser steht auf der Straße. Deshalb unbedingt Obacht heute, wenn Sie mit dem Auto im Regen fahren.

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1: Ja. Und was machen wir jetzt heute, wenn es regnet? Einen wunderschönen Mittwochmittag. Hier ist das Inselradio und ich glaube, diese Frage haben sich viele von Ihnen heute schon gestellt. Auf dem Hotelzimmer, beim Frühstücksbuffet. Es ist ja heute wirklich einer der graueren Tage auf der Insel. Und da ist ja immer so die Frage, okay, wenn wir jetzt nicht an den Strand gehen, was machen wir denn dann? Wir haben uns mal umgehört bei Ihnen in Palma auf der Straße, was Ihre Tipps denn so sind für einen etwas graueren Herbsttag auf Mallorca.
2: Spa-Bereich, Massagen sind sehr gut.
3: Ins Meer springen.
2: Wahrscheinlich auch irgendwie in ein gemütliches Café setzen, was lesen, trinken, bisschen Kultur, in die Kathedrale gehen, Museen angucken vielleicht. Und ja, ich würde sagen, das ist ein guter Plan.
4: Shoppen. Wohl, das machen wir jetzt auch bei gutem Wetter, aber naja, man hat ja nur ein paar Tage, die muss man ausnutzen.
1: Also da waren schon ein paar gute Tipps dabei. Sightseeing, Kathedrale anschauen, Spa-Bereich nutzen oder shoppen. Immer eine gute Idee. Ich meine, da ist natürlich wichtig, heute auf dem Schirm zu haben, dass in Palma wirklich richtig voll ist, weil natürlich alle in die Stadt fahren zum Einkaufen. Aber gibt ja auch tolle Einkaufszentren. Das Fahren zum Beispiel, das Mallorca Fashion Outlet oder auch Porto Pi, auch das ein tolles Einkaufszentrum. Und da gleich noch ein Extra-Tipp von mir. Im Einkaufszentrum Porto Pi gibt es ja auch ein Kino. Da werden unter anderem auch Filme auf Englisch gezeigt mit spanischen Untertiteln. Und da heute Mittwoch ist, gibt es im Kino in Porto Pi und übrigens auch in anderen Kinos hier auf der Insel einen Sonderpreis. Mittwochs ist nämlich Kinotag, da sind die Kinotickets vergünstigt. Passt da auch zu dem Wetter heute.

0: Schönen Mittwochmittag, hier ist das Inselradio und vielleicht sind Sie heute Morgen auch mit dem Auto durch Palma gefahren, über die Avenidas und plötzlich ging es nicht mehr voran. Da standen Sie in einem richtig großen, langen Stau. Was da passiert ist, was zu diesen Problemen heute auf den Avenidas geführt hat, das gleich Thema in den Inselradio Lokalnachrichten um 12:30.
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0: Es ist 12:30.
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2: Im Studio Katrin Wagener. Schönen guten Tag. Auf die Balearen kommen inzwischen mehr Urlauber aus Großbritannien als aus Deutschland. Von Juni bis August reisten rund 1,89 Millionen Briten auf die Inseln und damit etwas mehr als die 1,87 Millionen deutschen Gäste. Auffällig ist, die Urlauber bleiben etwas kürzer. Im August sank die durchschnittliche Aufenthaltsdauer von gut 7 auf etwa 6,5 Nächte. Gleichzeitig stiegen die täglichen Ausgaben auf rund 218 Euro pro Person. Autofahrer in Palma brauchen heute Geduld. Auf den Avenidas ist in der Nacht ein Teil der Fahrbahn abgesackt. Betroffen ist der Bereich ab kurz vor der Tankstelle auf der Mittelinsel. Die drei Fahrspuren in Richtung Passeo Marittimo sind deshalb komplett gesperrt. Auch Buslinien werden umgeleitet. Die Stadtwerke Emaia arbeiten seit dem Morgen an der Reparatur. Wie lange die Sperrung dauert, ist aber noch offen. Die Lokalpolizei empfiehlt, den Bereich möglichst zum Fahren und mehr Zeit einzuplanen. Immer mehr Familien auf den Balearen können sich Lebensmittel und Produkte des täglichen Bedarfs kaum noch leisten. Die Balearenregierung stellt jetzt 500.000 Euro für Lebensmittelhilfen bereit. Damit sollen vor allem die wirtschaftlichen Folgen des Konflikts im Nahen Osten abgefedert werden, die besonders Haushalte treffen, die ohnehin finanziell unter Druck stehen. Gefördert werden unter anderem Sozialküchen und Projekte, die Lebensmittel und Produkte des täglichen Bedarfs ausgeben.
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2: Der Mittwoch ist sehr unbeständig auf Mallorca. Es gilt Wetterwarnstufe Gelb bzw. Orange im Süden der Insel und zwar noch bis 16 Uhr. Die Toptemperatur heute immerhin 27 Grad. Und ab und zu zeigt sich zwischen den Schauern auch mal die Sonne zwischen den Wolken.
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0: Es ist kurz nach 12:30. Haben Sie einen wunderschönen Mittwoch.
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0: Oh, es ist wirklich ein verrücktes Wetter heute wieder auf der Insel. Das sind so ganz lokale Gewitterzellen, die da gerade wieder über die Insel ziehen. Das heißt, in der einen Ecke stehen sie vielleicht gerade total im Regen, im Blitz und im Donner und nur ein paar Kilometer weiter kommt schon wieder die Sonne raus, haben Sie auch gerade im Wetter gehört. Das heißt aber natürlich auch, wenn der Regen dann durch ist, dann stehen die Chancen zumindest heute ganz gut, auch mal einen Regenbogen zu sehen.

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Einen wunderschönen Mittwochmittag. Hier ist das Inselradio und sie spielt Konzerte in einem Stadion, das nach ihr benannt wurde. Shakira. Schon seit 3 Wochen spielt Shakira Konzerte in einem eigens dafür errichteten Stadion in Madrid. Insgesamt sind 13 Konzerte geplant und Shakira lässt es aber mal so richtig krachen. Vor allem, weil sie bei fast jeder Show auch noch einen Überraschungsgast aus dem Hut zaubert. Zum Beispiel war schon Superstar Alejandro Sanz mit auf der Bühne. Die haben ja auch einen gemeinsamen Song, Alejandro Sanz und Shakira, La Tortura. Und den haben sie dann natürlich auch live gesungen. Wie Sie hören, schon bei Alejandro Sanz sind alle völlig ausgerastet. Es gab aber noch jemanden, der als Überraschungsgast auf die Bühne gekommen ist bei einem Shakira-Konzert, und zwar Dua Lipa. Also ich bin ja auch ganz angetan, wie wunderschön Dua Lipa auf Spanisch singt, oder? Meine Güte. Also mal schauen, wer da bei den nächsten Shakira-Konzerten noch dabei sein wird. Ein paar Konzerte stehen nämlich noch an. Das letzte ist dann am kommenden Montag, dem spanischen Nationalfeiertag.

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2: Bei Ihnen in Deutschland ein wunderbarer Tag, um die Mittagspause im Freien zu verbringen. Es ist sowas von sonnig und auch wirklich nochmal richtig mild. Mit 23 Grad jeweils in Stuttgart und München, 20 Grad in Leipzig, auch hier wolkenloser Himmel. In Berlin auch bei 20 Grad und in Düsseldorf und Frankfurt jeweils 21 Grad, auch hier weit und breit kein Wölkchen. Etwas weiter im Norden kann es schon mal ein bisschen grauer sein, zum Beispiel an der Ostsee oder auch in Hamburg. Wobei es auch da jetzt so nach und nach auflockert bei 19 Grad. In der Schweiz, da zieht es immer weiter zu. Von Süden her kommen Regenwolken reingezogen. In Zürich ist es aber noch trocken und einigermaßen mild mit 22 Grad. Und in Österreich, da heute auch viel Sonne, 22 Grad sind es in Wien. Wir schauen nach Amsterdam, da heute viel Sonne bei 20 Grad. In Paris Regen bei 18 Grad am Mittag.
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2: Also hier auf der Insel können wir jetzt glatt nochmal das Licht anknipsen über Mittag. Es ist wirklich gerade sehr nass, sehr gewitterig, fast überall auf der Insel. Da ziehen gerade richtig dicke Gewitterwolken drüber. Egal ob Manacor oder Palma oder Tramontana, fast überall kommt jetzt gerade nochmal ordentlich was runter. Es gilt auch noch bis 16 Uhr Wetterwarnstufe Gelb für die gesamte Insel, sagt der spanische Wetterdienst, eben aufgrund dieses Regens und der Gewitter. Ansonsten ist es von den Temperaturen her natürlich ein bisschen runtergegangen, trotzdem noch mild mit 23 Grad in Llucmajor oder auch 25 Grad in Cala Ratllada. Die Top-Temperatur insgesamt liegt heute bei 27 Grad.
1: 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Es ist 13 Uhr. 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
3: Im Studio Sönke Röhling. Mit einer Schweigeminute ist in Israel heute der Opfer des Hamas-Überfalls vor genau 3 Jahren gedacht worden. Hanna Messerschmidt, auch in Deutschland sind heute Gedenkveranstaltungen geplant.
4: Ja, unter anderem wird heute Abend das Brandenburger Tor mit der Israel-Flagge angestrahlt. Im Bundestag gibt es heute außerdem noch eine Debatte über den Kampf gegen Antisemitismus und den Schutz jüdischen Lebens in Deutschland. Kanzler Merz betont, Jüdinnen und Juden sollen in unserem Land sicher und ohne Angst leben können. Und er fügte hinzu, Deutschland stehe fest an der Seite Israels.
3: Im Koalitionsausschuss von Union und SPD könnte es heute krachen. Zum einen geht es um die nächsten Reformschritte, aber auch die Wahl eines AfD-Politikers zum Landtagspräsidenten in Sachsen-Anhalt ist Thema. Die SPD will über das Wahlverhalten der CDU sprechen. Der Politikwissenschaftler Thorsten Faas sagte im Ersten.
5: Die CDU hat da nicht gestanden, mit großer Wahrscheinlichkeit den AfD-Landtagspräsidenten und möglicherweise auch den Vizepräsidenten mitgewählt. Die SPD ist durchgefallen, ihr Kandidat. Also wir haben hier auch in der Koalition wirklich eine deutliche Asymmetrie. Das will man von Seiten der SPD zur Sprache bringen. Und das ist für die CDU auch sehr, sehr schwer zu erklären.
3: Der Chemie-Nobelpreis geht in diesem Jahr an Henri Corgan aus Frankreich und Kensoi Sohai aus Japan. Die beiden haben herausgefunden, wie sich bestimmte Moleküle bei einer chemischen Reaktion vermehren können. Durch die Erkenntnis können zum Beispiel Medikamente gezielter hergestellt werden. Deutschland und Frankreich wollen das geplante Verbrenneraus in der EU lockern. Laut Handelsblatt haben sich Kanzler Merz und Premier Macron auf Ausnahmen für die Autohersteller geeinigt. Damit könnten nach 2035 deutlich mehr Benzin und Diesel neu zugelassen werden als bislang vorgesehen. Die deutsche Elektroindustrie blickt optimistischer nach vorn. Grund sind volle Auftragsbücher, vor allem dank des KI-Booms, teilte der Verband der Elektro- und Digitalindustrie der Augsburger Allgemeinen mit. Denn für den Bau von KI-Rechenzentren wird jede Menge Elektro- und Digitaltechnik gebraucht.
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2: Kurz nach 1, Lena Bernauer hier. Haben Sie einen wunderschönen Mittwoch.
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2: Nochmal wichtige Info für Sie. Es ist ja gerade gewittrig und nass auf der Insel, haben Sie gerade im Wetter gehört. Tatsächlich sind auch einige Parks gesperrt, was natürlich klar ist bei so einem Wetter, wenn da mal ein Ast runterkommt, das kann ziemlich gefährlich werden. In Palma zum Beispiel sind aktuell die Parks am Schloss Bellver gesperrt und auch der La Ribera Park. Also da gerade nicht reingehen.

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1: Ja, das ist heute auf jeden Fall das perfekte Wetter auf der Insel, um sich mal ranzusetzen und den Lebenslauf und das Anschreiben zu überarbeiten. Denn es gibt diverse Jobs hier auf der Insel, die zu besetzen sind. Das merken Sie schnell, wenn Sie reinschauen in unsere Jobbörse auf inselradio.com. Zum Beispiel sucht Iberia Versicherungsmakler gerade Unterstützung fürs Team. Und zwar Kundenbetreuer und Kundenbetreuerinnen. Da ist wichtig, dass Sie Deutsch als Muttersprache sprechen, dass Ihr Spanisch sehr gut ist und dass Sie einfach Lust haben, in einem guten Team zu arbeiten und auch Lust haben, sich in spannenden Geschäftsbereichen weiterzuentwickeln. Und wenn Sie bis hierhin schon mal sagen, das klingt ja toll, da habe ich Lust drauf, dann schauen Sie eben mal rein bei uns auf die Website. Da finden Sie alle Infos zu diesem Job und natürlich zu vielen weiteren Jobs hier auf der Insel.
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1: Gleich 2:30.
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3: Im Studio Katrin Wagener. Schönen guten Tag. Auf die Balearen kommen inzwischen mehr Urlauber aus Großbritannien als aus Deutschland. Von Juni bis August reisten rund 1,89 Millionen Briten auf die Inseln und damit etwas mehr als die 1,87 Millionen deutschen Gäste. Auffällig ist, die Urlauber bleiben etwas kürzer. Im August sank die durchschnittliche Aufenthaltsdauer von gut 7 auf etwa 6,5 Nächte. Gleichzeitig stiegen die täglichen Ausgaben auf rund 218 Euro pro Person. In Soyer hat die neue Olivenölsaison begonnen. Noch läuft die Ernte allerdings langsam an. Der Regen vom vergangenen Wochenende hat die Arbeiten auf den Feldern in der Serra de Tramuntana erschwert. Gleichzeitig hat er den Olivenbäumen gut getan. Nach einem sehr trockenen und heißen Sommer haben sich viele Früchte noch einmal erholt und an Größe gewonnen. Die Kooperativen rechnen deshalb inzwischen mit einer normalen Ernte, ähnlich wie im vergangenen Jahr. Motorrad-Freestyle, Sprünge und Akrobatik. Am kommenden Samstag kommen einige der besten Freestyle-Motocross-Fahrer Spaniens in Palmas Velodrom und zeigen spektakuläre Sprünge und Tricks. Neu sind in diesem Jahr bei der Solo Flow Freestyle Tour zwei Landezonen. Dadurch sind erstmals auch synchronisierte Sprünge möglich. Die Show dauert mehr als 2 Stunden und wird mit Licht, Sound und Spezialeffekten begleitet.
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3: Es bleibt unbeständig, deswegen gilt auch weiterhin Warnstufe Gelb bzw. Orange im Süden der Insel noch bis 16 Uhr. Neben sonnigen Phasen kann es immer mal wieder Schauer geben. Die Regenwahrscheinlichkeit liegt bei 80%. Die Top-Temperatur heute 27 Grad.
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1: Kurz nach 2:30 ist es. Haben Sie einen schönen Mittwochmittag.
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1: Noch immer ziehen aktuell dicke Gewitterwolken über die Insel von Porto Cristo bis Andratx. Da kam jetzt wirklich schon einiges runter. Das wirkt sich natürlich auch immer auf den Straßenverkehr aus. Also wenn Sie nach Palma müssen, weil Sie einen Termin haben oder irgendwas, planen Sie mehr Zeit ein. Es dauert wirklich auf allen Zufahrtsstraßen länger. Und auch wenn Sie zum Beispiel zum Flughafen müssen, weil Sie dann Flug bekommen müssen, auch da mehr Zeit einplanen. Gerade an der Flughafenautobahn ist in beiden Richtungen wirklich richtig viel los. Stay.

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1: Dicke Gewitterwolken ziehen über die Insel und ich glaube, es ist eigentlich selbstverständlich, dass das kein Badewetter ist. Bei Gewitter heißt es auf jeden Fall raus aus dem Wasser. Das ist sehr, sehr gefährlich. Also heute ist wirklich kein Badetag. Das sehen wir auch an den Flaggen heute Nachmittag. Es gibt viele, viele rote Flaggen vom Südwesten in St. Elm bis ganz in den Nordosten an den Strand von Canyamel. Ebenfalls im Norden viele gelbe Flaggen, zum Beispiel Porto Poenza weht die rote Flagge. Dann natürlich in Palma, eigentlich an fast allen Stränden heute die rote Flagge. Das heißt Badeverbot.
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2: Ganz viel Sonne gibt's heute nochmal bei Ihnen in Deutschland. Also wunderbar, um heute für nach Feierabend nochmal was zu planen im Freien. Es ist nämlich auch noch wirklich mild mit 23 Grad in München zum Beispiel. 24 Grad messen wir in Stuttgart und jeweils 22 Grad in Düsseldorf und in Frankfurt. Auch in Leipzig sind es 22 Grad mit viel Sonne, genauso in Berlin 21 Grad und auch in Hamburg hat's aufgelockert bei 20 Grad inzwischen. In Österreich heute auch super sonnig bei 24 Grad in Wien. In der Schweiz, da zieht's immer weiter zu, da kommen Regenwolken aus Frankreich und Italien reingezogen. Auch in Zürich ist jetzt schon grauer bei 22 Grad. Wir schauen noch nach Paris. Dort heute Sonne, Wolken bei 18 Grad und in Helsinki recht freundlich bei 14 Grad.
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2: Über die Insel ziehen immer noch dicke Regen- und Gewitterwolken. Jetzt gerade vor allem noch in der Inselmitte, im Nordosten und im Südosten. Von Südwesten her, da kommt jetzt schon wieder die Sonne raus. Also wenn diese Gewitterwolken dann abgezogen sind, dann wird es wahrscheinlich gegen Abend und späten Nachmittag wieder ein bisschen freundlicher. Es gilt aber nach wie vor noch die Wetterwarnung. Bis 16 Uhr heute Wetterwarnstufe Gelb für die gesamte Insel, eben aufgrund dieser Schauer und Gewitter. Was die Temperaturen angeht, die sind natürlich ein bisschen zurückgegangen. Wir messen zum Beispiel in Palma 22 Grad oder auch in Manacor 21 Grad. Die Top-Temperatur insgesamt liegt aber bei 27 Grad heute tagsüber.
1: 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Es ist 14 Uhr. 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
3: Im Studio Holger Dilk. In Deutschland sollen Opfer digitaler Gewalt besser geschützt werden. Das Bundeskabinett hat für einen neuen Gesetzentwurf gestimmt, mit dem Lücken im Strafrecht geschlossen werden sollen. Zu den Maßnahmen sagte Justizministerin Hubich:
4: Wer unbefugte intime Bildaufnahmen von anderen erstellt, soll sich künftig strafbar machen, ganz unabhängig davon, wo die Aufnahme entstanden ist. Wir stellen das Herstellen und Verbreiten sexualisierter Deepfakes, pornografischer Deepfakes unter Strafe. Wenn diese manipulierten Bilder real existierende andere Personen gegen deren Willen abbilden.
3: In der schwarz-roten Bundesregierung knirscht's gewaltig. Trotzdem wollen sich Union und SPD am Abend beim Koalitionsausschuss zusammenraufen. Dirk Justus.
5: Ja, richtig. Die Parteispitzen wollen im Kanzleramt über die anstehenden Reformvorhaben sprechen. Es geht darum, die Arbeit für die kommenden Wochen abzustecken. Die Liste der Themen ist lang. Gesprochen werden soll über die Rentenreform oder die Zuckersteuer und über den Umgang mit der AfD. Dabei wird es um die Wahl des AfD-Politikers Rausch zum Landtagspräsidenten in Sachsen-Anhalt gehen. Die SPD will mit der Union über mögliche CDU-Stimmen sprechen. Rausch bekam 9 Stimmen mehr als die AfD hat.
3: Der Tankrabatt wird zwar nicht komplett, aber größtenteils an die Autofahrer weitergegeben. Das zeigt eine Auswertung des IFO-Instituts. Dennoch bleibt Tanken teuer. Die Spritpreise bewegen sich weiter deutlich über 2 Euro je Liter. Vor genau 3 Jahren haben die Hamas-Terroristen Israel überfallen und rund 1200 Menschen getötet. Heute wird an vielen Orten auf der Welt an diesen Angriff erinnert. So gibt es etwa in Berlin eine Gedenkveranstaltung. Außerdem wurden mehrere Demos angemeldet. Der Chemie-Nobelpreis geht in diesem Jahr an Henri Cagin aus Frankreich und Kenzo Sohai aus Japan. Die beiden haben herausgefunden, wie sich bestimmte Moleküle bei einer chemischen Reaktion vermehren können. Durch die Erkenntnis können zum Beispiel Medikamente gezielter hergestellt werden.
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2: Kurz nach 2 ist es, Lena Bernauer hier. Haben Sie einen schönen Mittwoch heute.
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2: Wenn Sie jemand nach Ihrer Mailadresse fragt, dann kommt Ihnen wahrscheinlich gleich Ihre eine Mailadresse in den Sinn. Warum es aber gar nicht mal so schlau ist, nur eine einzige Mailadresse zu haben, sondern warum mehrere Sinn machen, das gleich mit unserer Cybersecurity-Expertin Christine Deger. Nach Musik von Clan und noch davor Coldplay und BTS. 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
1: Viele nutzen ja eine E-Mail-Adresse für alles. Das ist aber gar nicht so gut. Und zwar deswegen, weil wir damit halt angreifbarer sind. Wenn diese Adresse überall hinterlegt ist und sie wird doch mal kompromittiert. Beispiel Spielehersteller, da habe ich mich angemeldet, ich spiele ein Online-Spiel oder kaufe vielleicht auch ein Spiel. Der Spielehersteller wird gehackt und zack ist die E-Mail-Adresse eben im Darknet und wird weiterverkauft. Das können wir ja testen über verschiedene Seiten. Deswegen ist meine Empfehlung, trennen Sie Funktionen, also sagen, wo bin ich spaß- und freizeitmäßig unterwegs, wo will ich vielleicht auch nur mal was ausprobieren oder mal was abonnieren oder einmal was einkaufen in einem Online-Shop und wo habe ich wirklich einen privaten E-Mail-Verkehr mit Behörden, mit der Familie, mit wichtigen Menschen, dass Sie da mindestens zwei getrennte E-Mail-Adressen machen. Und wenn ich wirklich so eine Einmal-Geschichte mache, dann gibt es inzwischen so Einmal- oder Wegwerf-E-Mail-Adressen, müllmail.com/de oder tempmail.org. Da kann man mal gucken und sich einfach so eine zufällig generierte E-Mail-Adresse, die sieht dann ziemlich wild aus, und damit eben mal einkaufen gehen. Man kann über die Seite dann den E-Mail-Verkehr anschauen und auch bestätigen, die Adresse, seinen Einkauf abwickeln und danach wird die dann aber wieder gelöscht.
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0: Einen wunderschönen Mittwoch. Hier ist das Inselradio und jetzt ist klar, ab dem 1. Januar gibt's strengere Regeln in Palmas Umweltzone. Was sich da zum 1. Januar genau ändern soll, das gleich Thema in den Inselradio Lokalnachrichten um 2:30.
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0: Es ist 2:30.
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2: Im Studio Katrin Wagener. Schönen guten Tag. Ab dem 1. Januar 2027 gelten in Palmas Umweltzone stärkere Regeln. Dann reicht die spanische Umweltplakette B nicht mehr, um in den Bereich innerhalb der Avenidas zu fahren. Betroffen sind vor allem ältere Benzin- und Dieselfahrzeuge. Ausnahmen gibt es unter anderem für Anwohner, Besitzer von Stellplätzen, Lieferverkehr, Hotelgäste und Autofahrer, die eine öffentliche Tiefgarage in der Umweltzone nutzen. Ein schwerer Unfall bei Sonferriol in Palma ist gestern tödlich ausgegangen. Ein 74-jähriger Autofahrer ist in falscher Richtung auf die MA30 aufgefahren und dort mit mehreren Fahrzeugen zusammengestoßen. Nach ersten Erkenntnissen hatte der Mann zuvor offenbar gesundheitliche Probleme und verlor das Bewusstsein. Seine Frau versuchte noch, das Auto zu steuern. Der Wagen überfuhr eine Verkehrsinsel, riss mehrere Schilder um und fuhr anschließend in verkehrter Richtung auf die MA30. Rettungskräfte versuchten mehr als 40 Minuten lang, den Mann wiederzubeleben. Er starb noch an der Unfallstelle. Immer mehr Familien auf den Balearen können sich Lebensmittel und Produkte des täglichen Bedarfs kaum noch leisten. Die Balearenregierung stellt jetzt 500.000 Euro für Lebensmittelhilfen bereit. Damit sollen vor allem die wirtschaftlichen Folgen des Konflikts im Nahen Osten abgefedert werden, die besonders Haushalte treffen, die ohnehin finanziell unter Druck stehen. Gefördert werden unter anderem Sozialküchen und Projekte, die Lebensmittel und Produkte des täglichen Bedarfs ausgeben.
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2: Das Wetter bleibt weiterhin sehr unbeständig auf der Insel. Neben sonnigen Phasen sind auch immer mal wieder Schauer oder Gewitter möglich. Die Top-Temperatur liegt aber immerhin heute bei 27 Grad.
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0: Es ist 3:15. Haben Sie einen schönen Mittwoch heute.
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0: Nochmal eine wichtige Info für Sie, wenn Sie mit dem Auto unterwegs sind in Palma. In der vergangenen Nacht ist es ja so gewesen, dass auf den Avenidas ein Teil der Fahrbahn abgesackt ist. Da gab es schon heute Morgen ordentlich Stau und noch immer ist da ein Teil der Avenidas gesperrt in Fahrtrichtung Paseo Marítimo. Deshalb gerade auch schon wieder viel Stau. Wenn möglich, umfahren Sie die Avenidas, wenn das irgendwie geht bei Ihnen heute Mittag.

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0: 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Die Playa de Palma ist mehr als ein Urlaubsziel. Sie ist Strand, Lebensraum und für viele Menschen ein Zuhause. Ein respektvoller Umgang hilft dabei, all das zu bewahren.
1: Wer an der Playa de Palma am Wasser entlang läuft, sieht es sofort. Familien schieben Kajaks ins Meer, Paare probieren Stand-up-Paddling aus und weiter draußen rasen die ersten Segelboote über das Mittelmeer. Die Playa de Palma bietet nicht nur Sonnenliege und Strandbar, sondern auch eine Menge Wassersport. Wer es eher ruhiger mag, der startet mit SUP oder Kajak. Wer mehr Action sucht, findet Angebote wie Windsurfen, Segeln oder geführte Bootsausflüge. Spannend zu wissen, für jede Aktivität gibt es die idealen Tageszeiten. Grund dafür ist der Embat, ein thermischer Wind, der vor allem an warmen Sommertagen für eine schön angenehme Brise an der Playa de Palma sorgt. Da sich das Land bei Sonnenschein stärker aufheizt als das Meer, zieht nämlich kühlere Luft vom Wasser Richtung Küste. So entsteht der Embat. Er setzt meist im Laufe des Vormittags ein und lässt circa gegen 20 Uhr am Abend nach. Der Embat-Wind ist also der beste Freund der Segler und anderer Wassersportler, die auf Wind angewiesen sind. Für gemütliche Aktivitäten wie Stand-up-Paddling, Kajak oder Schnorcheln sind im Gegensatz dazu oft die ruhigeren Morgenstunden angenehmer. Dann ist das Meer meist glatter, die Sonne steht noch nicht im Zenit und Familien mit Kindern haben entspanntere Bedingungen. Wichtig bleibt, vor dem Start immer die aktuellen Bedingungen prüfen und auf die Hinweise der Anbieter achten. Wind, Strömung und Wellengang können sich nämlich ändern. Wer unsicher ist, der nimmt lieber eine geführte Aktivität oder fragt direkt bei den Schulen und Verleihern vor Ort nach.
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1: Und da ist es heute am Mittwoch in Deutschland nochmal spätsommerlich und vor allem auch warm. Und das sollten Sie dort ausnutzen, denn ab morgen, also ab Donnerstag, ist das T-Shirt-Wetter dann in weiten Teilen Europas komplett vorbei. Von Frankreich bis Ungarn wird es nämlich deutlich kühler und auch stürmischer und auch regnerischer. Aktuell knappe 17 Grad in Berlin, 18 werden aus Hannover und Frankfurt gemeldet, 17 aus München, knappe 20 momentan in Zürich und um die 19 Grad aktuell in Österreich, in Wien.
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1: Und da bleibt es leider wechselhaft hier auf der Insel. Weiterziehen Schauer über Mallorca. Dazwischen gibt es aber auch ein paar sonnige Abschnitte. Die Top-Temperatur heute liegt bei 27 Grad. Die Regenwahrscheinlichkeit bei 60%. Die Tiefstwerte in der kommenden Nacht liegen dann um die 20 Grad. Aktuell um die 24 Grad in Alcudia und Manacor, 23 in Porto Cristo, 24 in Andratx und 23 Grad aktuell in Palma. Der Inselradio-Wettertrend für die kommenden Tage. Morgen am Donnerstag gibt es wieder einen Mix aus Sonne und Wolken, insgesamt aber freundlicher bei bis zu 26 Grad.
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2: Im Studio Holger Dilk. Digitale Gewalt wird auch in Deutschland zu einem immer größeren Problem. Um dagegen vorzugehen, hat das Bundeskabinett ein neues Gesetz auf den Weg gebracht. Wer Porno-Deepfakes erstellt, besitzt oder verbreitet, soll sich künftig strafbar machen. Das gilt auch für alle, die heimlich intime Videos oder Bilder von anderen machen, etwa in der Sauna. Justizministerin Hubig.
3: Mit unserem Gesetzentwurf setzen wir der rasant wachsenden digitalen Gewalt etwas entgegen. Die Stärke und Entschlossenheit unseres Rechtsstaates. Wir schließen Lücken im Strafrecht und wir nehmen die digitalen Plattformen stärker in die Pflicht. Wir machen es einfacher für die Betroffenen, gegen digitale Gewalt vorzugehen.
2: Im Koalitionsausschuss von Union und SPD könnte es heute krachen. Zum einen geht es um die nächsten Reformschritte, aber auch die Wahl eines AfD-Politikers zum Landtagspräsidenten in Sachsen-Anhalt ist Thema. Die SPD will über das Wahlverhalten der CDU sprechen. Der Politikwissenschaftler Thorsten Faas sagt in der ARD:
4: Die CDU hat da nicht gestanden, mit großer Wahrscheinlichkeit den AfD-Landtagspräsidenten und möglicherweise auch den Vizepräsidenten mitgewählt. Die SPD ist durchgefallen, ihr Kandidat. Also wir haben hier auch in der Koalition wirklich eine deutliche Asymmetrie. Das will man von Seiten der SPD zur Sprache bringen. Und das ist für die CDU auch sehr, sehr schwer zu erklären.
2: Der ehemalige Chef des Bundesnachrichtendienstes August Hanning sitzt jetzt in Untersuchungshaft. Er soll geheime BND-Informationen gekauft und teilweise weitergegeben haben. Hanning werden unter anderem Landesverrat und Spionage vorgeworfen. Der Terrorangriff der Hamas auf Israel jährt sich heute zum dritten Mal. Seit der Attacke am 7. Oktober 2023 hat sich auch das Sicherheitsgefühl der Juden in Deutschland verändert. Die Sorge vor Attacken ist groß, sagte uns der Präsident des Zentralrats der Juden, Schuster. Die Mineralölkonzerne geben den Tankrabatt offenbar zum größten Teil weiter. Laut IFO-Institut kommen von 17 Cent Steuererleichterung je Liter etwa 15 Cent bei den Autofahrern an. Generell bewegen sich die Spritpreise aber weiter auf hohem Niveau.
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1: Schönen Mittwochnachmittag, Dominik Kollmann hier für Sie. Und vielleicht schauen Sie in den letzten Tagen auch öfter mal beim Blick aus dem Fenster überrascht auf die ganzen Wölkchen, die hier auf der Insel unterwegs sind. Keine Sorge, nur weil die Sonne sich hier auf Mallorca mal für ein paar Tage Pause gönnt, fällt der Tag eigentlich noch lange nicht ins Wasser. Ganz im Gegenteil, denn die Insel hat auch abseits des Liegestuhls jede Menge zu bieten. Und das gucken wir uns gleich mal gemeinsam an. Jetzt starten wir erstmal durch diesen Mittwochnachmittag mit der besten Musik und der wunderbaren Holly Humberstone, To Love Somebody. Kurz nach drei mittlerweile.

absoluter Legendentitel aus dem elektronischen Bereich Daft Punk hier beim Inselradio an diesem Mittwochnachmittag mit One More Time. Vielleicht geht es Ihnen so wie mir in den letzten Tagen. Sie schauen morgens mit dem Kaffee aus dem Fenster raus hier auf der Insel und sind ein kleines bisschen überrascht, dass dann doch so viele Wolken unterwegs sind und das Wetter so unbeständig ist. Aber keine Sorge, vor allem für alle, die gerade Urlaub machen hier auf der Insel. Nur weil die Sonne sich hier auf Mallorca mal ein paar Tage lang Pause gönnt, fällt der Tag noch lange nicht ins Wasser. Denn ganz im Gegenteil, die Insel hat unfassbar viel zu bieten, auch abseits des Liegestuhls. Wie wäre es zum Beispiel mit ein bisschen Action? Für Familien- und Bewegungsfans geht es ab ins Palma Jump zum Trampolin springen. Und wenn Sie es ein bisschen entspannter, aber mindestens genauso trocken mögen, dann tauchen Sie einfach mal ab unter die Erde und zwar zu den weltberühmten Tropfsteinhöhlen. Ich bin ein Riesenfan davon in Porto Cristo. Die sind wirklich bei jedem Wetter ein absolutes Erlebnis und ich komme immer wieder mit einer kleinen Gänsehaut raus. Kultur- und Sportbegeisterte kommen im interaktiven Rafa Nadal Museum in Manacor voll auf die Kosten, während zum Beispiel Autoliebhaber in der brandneuen Motorworld Mallorca ganz edle Schlitten bestaunen können. Und für echte Schlemmerer so wie mich heißt das Motto heute, einfach mal schön ab in die überdachten Markthallen in Palma. Da lässt es sich ganz trocken von Stand zu Stand probieren. Von frischen Tapas bis zum feinsten Serrano. Sie sehen also, Mallorca kann auch ohne Dauersonnenschein richtig viel. Alle genannten Tipps und auch viele weitere Ausflugsideen haben wir für Sie übersichtlich zusammengestellt auf unserer Pinnwand. Klicken Sie sich gerne rein, inselradio.com.

0: Schönen Mittwochnachmittag mit Kaigo, Khalid und Griffin. Save My Love hier beim Inselradio. Ab dem 1. Januar 2027 gelten in Palmas Umweltzone ganz neue, strengere Regeln. Dann reicht zum Beispiel die spanische Umweltplakette B nicht mehr aus, um in den Bereich innerhalb der Avenidas zu fahren. Die Einzelheiten dazu und alles weitere von der Insel und dem Rest der Balearen gleich bei uns gegen 3:30.
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0: schönen Mittwochnachmittag zusammen. 3:30 ist es mittlerweile.
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2: Im Studio Katrin Wagener. Schönen guten Tag. Ab dem 1. Januar 2027 gelten in Palmas Umweltzone stärkere Regeln. Dann reicht die spanische Umweltplakette B nicht mehr, um in den Bereich innerhalb der Avenidas zu fahren. Betroffen sind vor allem ältere Benzin- und Dieselfahrzeuge. Ausnahmen gibt es unter anderem für Anwohner, Besitzer von Stellplätzen, Lieferverkehr, Hotelgäste und Autofahrer, die eine öffentliche Tiefgarage in der Umweltzone nutzen. Autofahrer in Palma brauchen heute Geduld. Auf den Avenidas ist in der Nacht ein Teil der Fahrbahn abgesackt. Betroffen ist der Bereich ab kurz vor der Tankstelle auf der Mittelinsel. Die Stadtwerke Emaya arbeiten seit dem Morgen an der Reparatur. Wie lange die Sperrung dauert, ist aber noch offen. Die Lokalpolizei empfiehlt, den Bereich möglichst zum Fahren und mehr Zeit einzuplanen. Palmas neuer Wasserbus könnte künftig auch nach Arenal, Magaluf oder Palma Nova fahren. Die Hafenbehörde hält solche regelmäßigen Verbindungen grundsätzlich für möglich. Konkrete Linien gibt es dafür aber noch nicht. Zunächst startet der Bus Nautik mit Verbindungen zwischen dem westlichen Hafengebiet und dem Zentrum von Palma. An Kreuzfahrttagen soll es mehr Fahrten geben, damit weniger Reisebusse über den Paseo Marítimo fahren. Ein Einzelticket wird 10 Euro kosten. Für Residenten sind deutlich günstigere Mehrfahrtenkarten vorgesehen. Damit kostet eine Fahrt umgerechnet nur 50 Cent.
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2: Das Wetter bleibt weiterhin sehr unbeständig auf der Insel. Neben sonnigen Phasen sind auch immer mal wieder Schauer oder Gewitter möglich. Die Top-Temperatur liegt aber immerhin heute bei 27 Grad.
0: Danke dir.
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0: So, der Flughafen in Palma zeigt sich an diesem Mitte der Woche Nachmittag wieder mal von seiner gewohnt geschäftigen Seite. Einiges los heute, 792 Starts und Landungen insgesamt auf der Insel. Im Abflugbereich aktuell die Eurowings-Maschine mit der Kennziffer 9583. Nach Düsseldorf wird die starten, steht für den Spätnachmittag im Flugplan. Geplanter Abflug in Richtung Nordrhein-Westfalen ist um 15.35 Uhr, also in ein paar Minuten. Im Ankunftsbereich währenddessen die Eurowings-Maschine mit der Kennziffer 580. Aus Köln-Bonn kommt die angeflogen, wird mit frischer Inselurlaubsstimmung um 15.55 Uhr hier auf dem Rollfeld in Palma erwartet. Und wenn Sie sich über weitere Flüge des Flughafens informieren möchten, klicken Sie sich gerne rein in unseren Airport-Report. Gibt es ganz aktuell und frisch auch im Netz. Inselradio.com.
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0: 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Schönen Mittwochnachmittag, Dominik Kollmann für Sie am Mikrofon. Und wenn Sie in den nächsten Tagen mal Lust haben auf ein richtig gutes, großes Konzert, dann hat das spanische Festland gerade einiges zu bieten und viel Auswahl. Was da gerade so ansteht die nächsten Tage, das gucken wir uns gleich gemeinsam an. In Richtung Feierabend mit der besten Musik, kurz nach 3:30 mittlerweile.

0: schönen Mittwochnachmittag mit dem Inselradio. Und am besten holen Sie gleich mal Ihre Trillerpfeifen und die Neon-Shirts aus dem Schrank. Wir begeben uns nämlich gleich auf eine schöne musikalische Zeitreise mitten in die goldenen 90er Jahre. The first, the last. Seit dem Jahr 1995, da brachten das deutsche Produzentenduo Snap und Frontman Summer mit The First, The Last Eternity die Tanzflächen in ganz Europa zum Kochen. Und das tun sie gleich auch hier bei mir in ein paar Minuten.
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0: Mittwochnachmittag mit dem Inselradio in Tampa City, Self-Aware. So, wer von Ihnen in den nächsten Tagen mal wieder Lust auf ein schönes, großes Konzert hat, der hat tatsächlich auf dem spanischen Festland gerade richtig viel Auswahl. Ich habe mal so ein bisschen durchgeguckt. In Barcelona zum Beispiel steht morgen am Donnerstag Vanessa Paradis auf der Bühne. In Saragossa spielt La Oreja de Van Gogh, und zwar am 9. und am 10. Oktober. In Sevilla sind am 9. Oktober die Orishas zu Gast und Melendi spielt am 10. und 11. Oktober in Murcia. Der größte Name ist aber ganz klar Shakira. Und die spielt auch, und zwar im Rahmen ihrer großen World Tour, spielt gleich mehrere Konzerte in Madrid am 9., am 10., am 11. und am 12. Oktober. Und ich habe mal nachgesehen, für den 9. Oktober ist unter anderem auch Maluma als Gast angekündigt. Das Konzert am 12. Oktober, also quasi dem spanischen Nationalfeiertag, bildet dann den großen Abschluss ihrer großen Tour. Wer also im Oktober für Live-Musik von Mallorca aufs Festland fliegt, der hat gerade ziemlich viel Auswahl.
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1: Und da ist es heute am Mittwoch in Deutschland nochmal spätsommerlich und vor allem auch warm. Und das sollten Sie dort ausnutzen, denn ab morgen, also ab Donnerstag, ist das T-Shirt-Wetter dann in weiten Teilen Europas komplett vorbei. Von Frankreich bis Ungarn wird es nämlich deutlich kühler und auch stürmischer und auch regnerischer. Aktuell knappe 17 Grad in Berlin, 18 werden aus Hannover und Frankfurt gemeldet, 17 aus München, knappe 20 momentan in Zürich und um die 19 Grad aktuell in Österreich, in Wien.
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1: Und da bleibt es leider wechselhaft hier auf der Insel. Weiterziehen Schauer über Mallorca. Dazwischen gibt es aber auch ein paar sonnige Abschnitte. Die Top-Temperatur heute liegt bei 27 Grad. Die Regenwahrscheinlichkeit bei 60%. Die Tiefstwerte in der kommenden Nacht liegen dann um die 20 Grad. Aktuell um die 24 Grad in Alcudia und Manacor, 23 in Porto Cristo, 24 in Andratx und 23 Grad aktuell in Palma. Der Inselradio-Wettertrend für die kommenden Tage. Morgen am Donnerstag gibt es wieder einen Mix aus Sonne und Wolken, insgesamt aber freundlicher bei bis zu 26 Grad.
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2: Im Studio Holger Dilk. Der ehemalige deutsche Chefspion August Hanning sitzt in Untersuchungshaft, das hat die Bundesanwaltschaft in Karlsruhe mitgeteilt. Hanning war ja gestern festgenommen worden. Tom Husse.
3: Der Fall ist ziemlich groß. Es geht um Landesverrat, Ausspähen von Staatsgeheimnissen und Spionage für eine fremde Macht. Hanning soll von seinem früheren Büroleiter geheime Informationen gekauft und teilweise weitergegeben haben. Außerdem soll er eine Analyse für einen ausländischen Geheimdienst geschrieben haben. Laut Spiegel soll es um Aserbaidschan gehen. Hanning war zwischen 1998 und 2005 Präsident des Bundesnachrichtendienstes.
2: In Deutschland sollen Opfer digitaler Gewalt besser geschützt werden. Das Bundeskabinett hat für einen neuen Gesetzentwurf gestimmt, mit dem Lücken im Strafrecht geschlossen werden sollen. Zu den Maßnahmen sagte Justizministerin Hubich:
4: Wer unbefugte intime Bildaufnahmen von anderen erstellt, soll sich künftig strafbar machen, ganz unabhängig davon, wo die Aufnahme entstanden ist. Wir stellen das Herstellen und Verbreiten sexualisierter Deepfakes, pornografischer Deepfakes unter Strafe. Wenn diese manipulierten Bilder real existierende andere Personen gegen deren Willen abbilden.
2: Union und SPD beraten am Abend über ihre nächsten Reformschritte. Im Kanzleramt will die Koalition ihre Arbeit für die kommenden Monate abstecken. Auf dem Tisch liegen unter anderem Rente, Arbeitsmarkt und Zuckersteuer. Ob es konkrete Beschlüsse gibt, ist noch offen. Vor genau 3 Jahren haben die Hamas-Terroristen Israel überfallen und rund 1200 Menschen getötet. Heute wird an vielen Orten auf der Welt an diesen Angriff erinnert. So gibt es etwa in Berlin eine Gedenkveranstaltung, außerdem wurden mehrere Demos angemeldet. In der Nähe des Münchner Flughafens läuft offenbar eine Raubkatze frei herum. Der Landkreis Erding hat eine Warnung herausgegeben. Berichten zufolge soll es sich um einen Puma handeln. Woher das Tier kommt, ist noch nicht bekannt.
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1: 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Schönen Mittwochnachmittag, hier ist Dominik Kollmann. Ich bringe Sie rein in Richtung Feierabend für heute. Und vielleicht haben Sie Lust auf spektakuläre Natur, auf feinsten Sand und das rauschende Meer in seiner reinsten Form. Dann haben wir hier gleich einen kleinen Ausflugstipp für Sie, und zwar an die Nordostküste der Insel. Davor aber mit der besten Musik durch den Nachmittag. Teddy Swims ist mit am Start. Mr. Know-It-All. Es ist kurz nach 4 mittlerweile.
0: Hallo.

0: Schönen Mittwochnachmittag. Hier ist das Inselradio.
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0: So, was haben wir denn heute? Ich würde sagen, wir machen heute einen kleinen Ausflug an die Nordostküste der Insel, und zwar in die Gemeinde Cap de Pera. Dann nehmen wir sie mit, und zwar in die Cala Mesquita. Rund 350 Meter lang und sehr breit ist diese Traumbucht hier, die mitten in einem sehr streng geschützten Naturschutzgebiet liegt. Direkt dahinter, dem hellen, feinen Sandstrand, erstreckt sich dann eine sehr beeindruckende Dünenlandschaft mit duftenden Pinien, Büschen und geschütztem Strandhafer durch die Holzstege sanft hindurchführen. Und weil diese Bucht weit und offen nach Norden hin liegt, spielen hier Wind und Wellen natürlich oft auch eine größere Rolle, also ein absolutes Paradies, vor allem auch für Surfer und für Wassersportler. Aber keine Sorge, wenn es mir ruhig ist, dann lässt es sich auch hier traumhaft baden. Für die nötige Sicherheit sorgt ein professionelles Rettungsteam vor Ort. Also ein echtes Naturjuwel, und zwar für alle, die das wilde und unverfälschte Mallorca lieben. Handtuch einpacken und die frische Meeresbrise genießen. Viel Spaß an der Cala Mesquita auf ihrem Inselradio. Meeresbrise genießen. Viel Spaß an der Cala Mesquita, und weitere Strände finden Sie auch bei uns im Netz, wenn Sie sich reinklicken. Inselradio.com.
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0: in Richtung Feierabend mit dem Inselradio und Justin Timberlake, Mirrors. Palmas neuer Wasserbus könnte künftig auch nach Arenal, Magaluf oder Palmenova fahren. Die Hafenbehörde hält solche regelmäßigen Verbindungen grundsätzlich für möglich. Die Einzelheiten dazu und alles, was sonst gerade wichtig ist, auf der Insel und dem Rest der Balearen, hören Sie gleich hier bei uns gegen 16:30.
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0: schönen Mittwochnachmittag mit dem Inselradio. 16:30 mittlerweile.
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2: Im Studio Katrin Wagener. Schönen guten Tag. Palmas neuer Wasserbus könnte künftig auch nach Arenal, Magaluf oder Palma Nova fahren. Die Hafenbehörde hält solche regelmäßigen Verbindungen grundsätzlich für möglich. Konkrete Linien gibt es dafür aber noch nicht. Zunächst startet der Bus Nautik mit Verbindungen zwischen dem westlichen Hafengebiet und dem Zentrum von Palma. An Kreuzfahrttagen soll es mehr Fahrten geben, damit weniger Reisebusse über den Paseo Marítimo fahren. Ein Einzelticket wird 10 Euro kosten. Für Residenten sind deutlich günstigere Mehrfahrtenkarten vorgesehen. Damit kostet eine Fahrt umgerechnet nur 50 Cent. Auf die Balearen kommen inzwischen mehr Urlauber aus Großbritannien als aus Deutschland. Von Juni bis August reisten rund 1,89 Millionen Briten auf die Inseln und damit etwas mehr als die 1,87 Millionen deutschen Gäste. Auffällig ist, die Urlauber bleiben etwas kürzer. Im August sank die durchschnittliche Aufenthaltsdauer von gut 7 auf etwa 6,5 Nächte. Gleichzeitig stiegen die täglichen Ausgaben auf rund 218 Euro pro Person. Motorrad-Freestyle, Sprünge und Akrobatik. Am kommenden Samstag kommen einige der besten Freestyle-Motocross-Fahrer Spaniens in Palmas Velodrom und zeigen spektakuläre Sprünge und Tricks. Neu sind in diesem Jahr bei der Solo Flow Freestyle Tour zwei Landezonen. Dadurch sind erstmals auch synchronisierte Sprünge möglich. Die Show dauert mehr als 2 Stunden und wird mit Licht, Sound und Spezialeffekten begleitet.
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2: Ein ziemlich wechselhafter Mittwoch liegt schon hinter uns. Die Top-Temperatur liegt aber immerhin bei 27 Grad. Die Regenwahrscheinlichkeit noch 60%.
0: Danke dir.
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0: Und da treffen heute im Hafen von Palma zwei faszinierende, ja, Welten aufeinander. Einmal britische Tradition und die trifft wiederum auf hochmoderne Expeditionsklasse. Seit 1747 liegt die Queen Victoria am Kai, die aus Italien zu uns gekommen ist, mit ihrem schön markanten schwarzen Rumpf und den weißen Aufbauten und dem legendären roten Schornstein verkörpert sie natürlich die klassische Ozeanliner-Eleganz. Das Ganze mit Platz für 1990 Passagieren und das Highlight an Bord, eine sehr edle zweistöckige Bibliothek mit einer sehr imposanten Wendeltreppe und über 6000 Büchern. Um 18 Uhr setzt die Queen Victoria ihre Reise fort und zwar in Richtung Cartagena. Dann der innovative Riese heute und zwar die Douglas Mawson. Ich hoffe, ich habe es richtig ausgesprochen. 8:30 vormittags ist sie aus Barcelona hier bei uns eingetroffen mit 154 Passagieren an Bord, also recht übersichtlich und auch ein paar Highlights, denn dank nachhaltiger Hybridtechnologie kann das Schiff per GPS virtuell ankern und den Meeresboden zu schonen. Neben beheizten Außenpools und Whirlpools gibt es auch ein hochmodernes Citizen Science Center, in dem Gäste direkt wissenschaftlicher Forschung teilnehmen können. Ebenfalls um 18 Uhr bricht sie wieder auf. Wenn Sie sich selbst ein Bild von der Lage im Hafen von Palma machen möchten, klicken Sie sich gerne rein auf die Inselradio Webcam. Die macht auch Halt im Hafen. Inselradio.com, da finden Sie sie.
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0: Schönen Mittwochnachmittag, kurz nach 16:30. Hier ist Dominik Kollmann. Ich darf Sie heute reinbringen in den hoffentlich wohlverdienten Feierabend. Und in die Richtung starten wir jetzt auch mit der besten Musik und mit Musik aus Deutschland von Lena. Loyal to myself.
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0: Einen schönen Mittwochnachmittag mit dem Inselradio. Und ich finde, manchmal gibt es so Musiksongs, die fügen sich so perfekt in einen schönen, warmen Inseltag ein, auch in einen unbeständigen wie heute, als wären sie genau dafür geschrieben worden. So zum Beispiel dieser Hit hier aus dem Jahre 1986. Da landete die neuseeländische Band Crowded House mit diesem Titel hier einen weltweiten Hit. Don't Dream It's Over. Gibt's gleich bei mir.
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Der Mittwochnachmittag mit dem Inselradio und wir haben es vorhin auch schon im Wetter gehört. Unbeständig ist es heute erstmal weiterhin hier auf der Insel. Trotzdem gibt es ein bisschen was zu tun. Wir schauen nachher noch ausführlich auf die Freizeittipps. Einen habe ich hier schon mal und zwar in Lukmajor. Ist heute großes Herbstfest angesagt, ist auch bereits voll im Gange. Um 21 Uhr gibt es heute im Kloster ein Benefizkonzert und zwar zugunsten der spanischen Krebshilfe. Gespielt werden auch sogenannte Habaneras, also kubanische Seemannsmusik. Und diese sehr melancholischen Seemannslieder, die erzählen von Fernweh, Liebe und ganz langen Reisen über den Atlantik. Der Eintritt ist an sich frei, es wird jedoch um eine Spende von 10 Euro gebeten. Weitere Freizeittipps für den heutigen Mittwoch, gleich später bei mir noch hier in der Sendung. Hier erstmal zum Start in Richtung Feierabend, Musik von George Duke, Reach Out.

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1: Und da ist es heute am Mittwoch in Deutschland nochmal spätsommerlich und vor allem auch warm. Und das sollten Sie dort ausnutzen, denn ab morgen, also ab Donnerstag, ist das T-Shirt-Wetter dann in weiten Teilen Europas komplett vorbei. Von Frankreich bis Ungarn wird es nämlich deutlich kühler und auch stürmischer und auch regnerischer. Aktuell knappe 17 Grad in Berlin, 18 werden aus Hannover und Frankfurt gemeldet, 17 aus München, knappe 20 momentan in Zürich und um die 19 Grad aktuell in Österreich, in Wien.
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1: Und da bleibt es leider wechselhaft hier auf der Insel weiterziehen. Schauer über Mallorca. Dazwischen gibt es aber auch ein paar sonnige Abschnitte. Die Top-Temperatur heute liegt bei 27 Grad. Die Regenwahrscheinlichkeit bei 60%. Die Tiefstwerte in der kommenden Nacht liegen dann um die 20 Grad. Aktuell um die 24 Grad in Alcudia und Manacor, 23 in Porto Cristo, 24 in Andratx und 23 Grad aktuell in Palma. Der Inselradio-Wettertrend für die kommenden Tage. Morgen am Donnerstag gibt es wieder einen Mix aus Sonne und Wolken. Insgesamt aber freundlicher bei bis zu 26 Grad.
0: 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Es ist 17 Uhr. 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
2: Im Studio Holger Dilk. Der Fall Hanning schlägt weiter hohe Wellen. Der Ex-Chef des Bundesnachrichtendienstes sitzt inzwischen wegen Spionageverdachts in Untersuchungshaft. Hanning soll geheime Infos von seinem früheren Büroleiter gekauft und weitergegeben und auch eine Analyse für einen fremden Geheimdienst gemacht haben. Der 80-Jährige war gestern festgenommen worden. Marc Henrichmann vom Geheimdienstkontrollgremium im Bundestag sagte zu dem Fall:
3: Das ist kein Kavaliersdelikt und es tritt alles mit Füßen, wofür unsere Sicherheitsbehörden in Deutschland stehen, wofür auch die vielen Menschen, die da arbeiten, stehen. Und das rüttelt an den Grundfesten unserer Sicherheit.
2: Digitale Gewalt wird auch in Deutschland zu einem immer größeren Problem. Um dagegen vorzugehen, hat das Bundeskabinett ein neues Gesetz auf den Weg gebracht. Wer Porno-Deepfakes erstellt, besitzt oder verbreitet, soll sich künftig strafbar machen. Das gilt auch für alle, die heimlich intime Videos oder Bilder von anderen machen, etwa in der Sauna. Justizministerin Hubich.
4: Mit unserem Gesetzentwurf setzen wir der rasant wachsenden digitalen Gewalt etwas entgegen. Die Stärke und Entschlossenheit unseres Rechtsstaates. Wir schließen Lücken im Strafrecht und wir nehmen die digitalen Plattformen stärker in die Pflicht. Wir machen es einfacher für die Betroffenen, gegen digitale Gewalt vorzugehen.
2: Union und SPD beraten am Abend über ihre nächsten Reformschritte. Im Kanzleramt geht es aber auch um den Umgang mit der AfD. Gesprächsstoff liefert die Wahl von Tobias Rausch zum Landtagspräsidenten in Sachsen-Anhalt. Der AfD-Mann bekam auch 9 Stimmen aus anderen Fraktionen. Der Tankrabatt wird zwar nicht komplett, aber größtenteils an die Autofahrer weitergegeben. Das zeigt eine Auswertung des IFO-Instituts. Dennoch bleibt tanken teuer. Die Spritpreise bewegen sich weiter deutlich über 2 Euro je Liter. Der Chemie-Nobelpreis geht in diesem Jahr an Henri Kagan aus Frankreich und Kenzo Sohai aus Japan. Die beiden haben herausgefunden, wie sich bestimmte Moleküle bei einer chemischen Reaktion vermehren können. Durch die Erkenntnis können zum Beispiel Medikamente gezielter hergestellt werden.
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1: 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Und da starten wir so langsam aber leise in den späten Mittwochnachmittag rein. Richtung Feierabend mit mir, Dominik Hollmann und der Bestmusik. Alvaro Soler ist mit am Start. Kurz nach 5 mittlerweile.
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0: 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Die Playa de Palma ist ein besonderer Ort. Damit sich ihre Gäste und Einheimische gleichermaßen wohlfühlen, sind Rücksicht und ein bewusster Umgang mit der Umgebung wichtig.
1: Frische Kräuter, saftige Pfirsiche oder knackiger Brokkoli? Auf den Wochenmärkten in der Nähe der Playa de Palma finden Sie jede Menge lokale Produkte. Der Wochenmarkt in Campastia findet zum Beispiel immer dienstags und donnerstags statt. Auf dem kleinen, aber feinen Wochenmarkt kaufen viele Mallorquiner ein und an den Ständen gibt es Wurst und Käse, Kleidung und natürlich auch frisches Obst und Gemüse von der Insel. Optimal also, um sich eine Wassermelone zu kaufen, innerhalb von nur 4 Minuten zu Fuß an den Strand zu gehen und dann dort in der Sonne die Melone zu essen. Das geht auch auf dem schnuckeligen kleinen Wochenmarkt in Coiden Rabassa. Auch der ist nur wenige Gehminuten vom Strand entfernt und findet immer mittwochs und samstags statt. Auch hier schlendern sie zwischen den Mallorquinern aus der Nachbarschaft umher, die hier ihre Wocheneinkäufe machen. Es gibt Obst und Gemüse. Je nach Saison ist die Auswahl natürlich unterschiedlich. An einem weiteren Stand gibt es außerdem viele Pflanzen, entweder für den Balkon oder auch im kleinen Topf als Küchenkräuter. Egal, ob Sie also planen, im Urlaub selbst zu kochen, ein Souvenir oder einfach einen schnellen Strandsnack suchen, auf den Wochenmärkten in Campastia oder Coiden Rabassa werden Sie in jedem Fall fündig.
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0: Katy Perry boomt uns durch diesen Mittwoch-Spätnachmittag mit Watch It Burn hier beim Inselradio. Was habe ich heute gelesen? Auf die Balearen kommen inzwischen mehr Urlauber aus Großbritannien als aus Deutschland. Und zwar von Juni bis August reisten rund 1,89 Millionen Briten auf die Inseln und damit deutlich mehr als die deutschen Gäste. Die Einzelheiten dazu und alles, was sonst im Moment gerade wichtig ist, hier bei uns auf der Insel und auch auf dem Rest der Balearen, hören Sie hier bei uns wieder gegen 5:30.
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0: Schönen Mittwochspätnachmittag. Hier ist das Inselradio. 5:30 mittlerweile.
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3: Im Studio Katrin Wagener. Schönen guten Tag. Palmas neuer Wasserbus könnte künftig auch nach Arenal, Magaluf oder Palma Nova fahren. Die Hafenbehörde hält solche regelmäßigen Verbindungen grundsätzlich für möglich. Konkrete Linien gibt es dafür aber noch nicht. Zunächst startet der Bus Nautik mit Verbindungen zwischen dem westlichen Hafengebiet und dem Zentrum von Palma. An Kreuzfahrttagen soll es mehr Fahrten geben, damit weniger Reisebusse über den Paseo Marítimo fahren. Ein Einzelticket wird 10 Euro kosten. Für Residenten sind deutlich günstigere Mehrfahrtenkarten vorgesehen. Damit kostet eine Fahrt umgerechnet nur 50 Cent. Bei einer groß angelegten Drogenrazzia im Viertel La Soledad in Palma sind gestern mindestens 12 Menschen festgenommen worden. Unter ihnen ist der 65-jährige El Pablo, der als Kopf eines seit Jahrzehnten aktiven Drogenclans gilt. Rund 200 Einsatzkräfte von Nationalpolizei und Zoll durchsuchten am Morgen insgesamt 14 Wohnungen. Unterstützt wurden sie dabei unter anderem von Polizeihunden und einem Hubschrauber. In Soller hat die neue Olivenölsaison begonnen. Noch läuft die Ernte allerdings langsam an. Der Regen vom vergangenen Wochenende hat die Arbeiten auf den Feldern in der Serra de Tramuntana erschwert. Gleichzeitig hat er den Olivenbäumen gut getan. Nach einem sehr trockenen und heißen Sommer haben sich viele Früchte noch einmal erholt und an Größe gewonnen. Die Kooperativen rechnen deshalb inzwischen mit einer normalen Ernte, ähnlich wie im vergangenen Jahr.
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3: Es bleibt weiterhin wechselhaft, weiterhin ziehen Schauer über die Insel. Dazwischen gibt es auch mal einen sonnigen Abschnitt. Die Top-Temperatur heute 27 Grad. Die Tiefstwerte sinken in der Nacht auf um die 20 Grad. Und morgen gibt es dann wieder einen Mix aus Sonne und Wolken. Insgesamt aber freundlicher als heute bei bis zu 26 Grad.
0: Danke dir.
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0: Und der ist wie immer herausgegeben vom spanischen Wetterdienst rund um Mallorca. Schwacher Wind im Laufe des Tages zunehmend aus Südwest mit 3 bis 5, später örtlich 6. Der Seegang nimmt auch deutlich zu. Schauer und Gewitter bringen teils kräftige Böen. Und das Mittelmeer rund um die Insel hat immer noch 25 bis 26 Grad.
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0: 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Jazz über den Dächern von Palma. Heute Abend ist das wieder möglich. Und was sonst noch so zu erleben ist, das hören Sie gleich bei mir in den Freizeittipps. Richtung Feierabend mit der besten Musik und Bibi Rexha, New Religion. Dominik Kollmann hier, um kurz nach 5:30.
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0: der Mittwoch spätnachmittag mit dem Inselradio und gleich einem Song, der dreht sich um die verletzlichen Momente zu Beginn einer neuen Liebe, quasi wenn die Schmetterlinge im Bauch fliegen, man sich aber gleichzeitig fragt, ob die Gefühle auch wirklich echt sind. Schönes Ohrwürmchen gleich bei mir von Rita Ora, You Only Love Me.
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0: Da haben wir wieder ein bisschen Liebe gefunden mit Rihanna. We found love.
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0: Ja, in Lloc Major ist heute zum Beispiel das große Herbstfest und es ist auch bereits voll im Gange. Um 21 Uhr gibt es heute im Kloster ein Benefizkonzert und zwar zugunsten der spanischen Krebshilfe. Gespielt werden da sogenannte Habaneras, also kubanische Seemannsmusik, und diese melancholischen Seemannslieder, die erzählen von fern wie Liebe und ganz langen Reisen über den Atlantik. Der Eintritt ist eigentlich frei, es wird jedoch um eine Spende von 10 Euro gebeten. Wenn Sie auf Jazz stehen sollten, dann sind Sie heute über den Dächern von Palma genau richtig. Heute Abend steht nämlich das Noah Duo im Jazzclub im Hotel auf der Bühne. Von 22 Uhr bis Mitternacht gibt es dort 2 Stunden Live-Jazz in ganz entspannter Atmosphäre. Tickets kosten 15 Euro und ein Getränk ist bereits inklusive. Die Karten gibt es an der Rezeption des Hotel Saratoga.
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1: Ja, das Wetter in Deutschland war heute nochmal spätsommerlich und auch warm. Ich hoffe, Sie konnten das nutzen, denn ab morgen, also ab Donnerstag, ist dieses T-Shirt-Wetter dann in weiten Teilen Europas vorbei. Von Frankreich bis Ungarn wird es nämlich deutlich kühler. Dazu kommen Regen und stürmischer Wind. Aktuell jetzt zum Abend so knappe 15 Grad in Berlin und in Hannover, 14 in Kassel und Köln, 15 in Nürnberg und München, knappe 16 aktuell in Bern in der Schweiz und knappe 16 Grad aktuell in der Hauptstadt Österreichs in Wien.
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1: So, auch jetzt zum Abend bleibt es erstmal noch wechselhaft auf der Insel. Es ziehen weiter Schauer über Mallorca. Dazwischen gibt es aber auch immer wieder ein paar klare Abschnitte, vor allem jetzt in der Nacht. Top-Temperatur heute ja 27 Grad. Regenwahrscheinlichkeit liegt weiter bei 60%. Die Tiefstwerte jetzt in der kommenden Nacht liegen um die 20 Grad. Aktuell sind wir bei 19 Grad in Alcudia, 20 in Manacor und Porto Cristo, 19 in Andratsch und 20 in Palma. Der Inselradio-Wettertrend für die kommenden Tage. Morgen am Donnerstag gibt es wieder einen Mix aus Sonne und Wolken. Insgesamt aber freundlicher, das ist die gute Nachricht, bei bis zu 26 Grad.
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2: Im Studio Holger Dilk. Der ehemalige deutsche Chefspion August Hanning sitzt in Untersuchungshaft. Das hat die Bundesanwaltschaft in Karlsruhe mitgeteilt. Hanning war ja gestern festgenommen worden. Tom Husse.
3: Der Fall ist ziemlich groß. Es geht um Landesverrat, Ausspähen von Staatsgeheimnissen und Spionage für eine fremde Macht. Hanning soll von seinem früheren Büroleiter geheime Informationen gekauft und teilweise weitergegeben haben. Außerdem soll er eine Analyse für einen ausländischen Geheimdienst geschrieben haben. Laut Spiegel soll es um Aserbaidschan gehen. Hanning war zwischen 1998 und 2005 Präsident des Bundesnachrichtendienstes.
2: Im Koalitionsausschuss von Union und SPD könnte es heute krachen. Zum einen geht es um die nächsten Reformschritte, aber auch die Wahl eines AfD-Politikers zum Landtagspräsidenten in Sachsen-Anhalt ist Thema. Die SPD will über das Wahlverhalten der CDU sprechen. Der Politikwissenschaftler Thorsten Faas sagt in der ARD:
4: Die CDU hat da nicht gestanden, mit großer Wahrscheinlichkeit den AfD-Landtagspräsidenten und möglicherweise auch den Vizepräsidenten mitgewählt. Die SPD ist durchgefallen, ihr Kandidat. Also wir haben hier auch in der Koalition wirklich eine deutliche Asymmetrie. Das will man von Seiten der SPD zur Sprache bringen. Und das ist für die CDU auch sehr, sehr schwer zu erklären.
2: Digitale Gewalt ist auch in Deutschland ein großes Problem. Um dagegen vorzugehen, hat das Bundeskabinett ein neues Gesetz auf den Weg gebracht. Wer Porno-Deepfakes erstellt oder verbreitet, soll sich künftig strafbar machen. Das gilt auch für alle, die heimlich intime Videos oder Bilder von anderen machen. Die Mineralölkonzerne geben den Tankrabatt offenbar zum größten Teil weiter. Laut IFO-Institut kommen von 17 Cent Steuererleichterung je Liter etwa 15 Cent bei den Autofahrern an. Generell bewegen sich die Spritpreise aber weiter auf hohem Niveau. Der Nobelpreis für Chemie geht dieses Jahr an zwei Forscher aus Frankreich und Japan. Henri Kagan und Kenzo Sohai haben ein langjähriges Rätsel der Chemie gelöst und so die Arzneimittelforschung vorangebracht, so das Nobelkomitee. Dabei geht es um die gezielte Vermehrung bestimmter Moleküle.
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1: Und damit einen schönen Feierabend an diesem Mittwochabend. Der Natur richtig schön nah und Bewegung an der frischen Luft. In dieser Woche geht es hier bei uns beim Inselradio um Wanderungen im Herbst hier auf der Insel. Und zusammen mit Kollegin Katrin Wagener geht es heute gleich an einen sehr, sehr schönen Ort. Mehr dazu gleich bei mir. Jetzt erstmal Ellie Goulding mit Power. Dominik Hollmann hier um kurz nach 6.

0: mit Shakira geht's durch diesen Mittwochabend hier mit dem Inselradio. Und wir sind ja alle teilweise sehr naturbegeistert hier beim Inselradio und freuen uns immer, wenn wir auch ein bisschen Bewegung an der frischen Luft bekommen. Umso mehr freuen wir uns über unsere Themenwoche in diesen Tagen hier bei uns. Es geht nämlich um Wanderungen im Herbst. Da gibt's wirklich ein paar wirklich schöne, tolle Touren. Und zusammen mit Kollegin Katrin Wagener haben wir jetzt wieder eine für Sie.
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2: Start und Endpunkt für diese Wanderung ist das Hostal Alsina an der Cala Agulla. Es handelt sich also um eine Rundwanderung. Unterwegs geht's unter anderem vorbei an der Cala Mesquita. Die Länge beträgt 13 Kilometer und man braucht dafür etwa 4 Stunden. Die ersten Kilometer geht es durch einen Aleppo-Kiefernwald auf einem angenehmen Wanderweg durch die schöne mallorquinische Natur. Weiter geht's auf und ab und wieder auf einem schmalen Pfad durch einen traumhaften Pinienwald bis hin zur Ruine Talaya de Son Jaumei. Das ist ein verfallener Turm aus dem 16. Jahrhundert. Absolutes Wanderhighlight ist der Blick nach dem Aufstieg in Richtung Alcudia, Calaratiada und ins Landesinnere. Und im Verlauf der Wanderung hat man auch gute Sicht auf die Buchten Cala Agulla und Cala Mesquita. Manchmal erspäht man sogar Delfine an der Küste. Und noch etwas zur Wegbeschaffenheit. Es geht durch alpines Gelände. Sie laufen mal auf losem Untergrund, mal auf befestigtem, mal auf Asphalt und mal auf Wanderwegen. Deshalb sind für diese Wanderung auf jeden Fall eine gute Grundkondition und Trittsicherheit erforderlich. Der Schwierigkeitsgrad für diese Rundwanderung an der Cala Agulla ist mittelschwer.
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0: Bowser mit Magnetic hier beim Inselradio an diesem Mittwochabend. Insoyer hat die neue Olivenölsaison begonnen. Die Landwirtschaftskooperative hat in dieser Woche die ersten Oliven angenommen und mit der Produktion des ersten Öls gestartet. Die Einzelheiten dazu und alles, was sonst von diesem Tag wichtig ist, auf der Insel und im Rest der Balearen. Hören Sie hier bei uns wieder gegen 6:30.
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0: Schönen Mittwochabend zusammen mit dem Inselradio. 6:30 ist es mittlerweile.
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2: Im Studio Katrin Wagener. Schönen guten Abend. Auf die Balearen kommen inzwischen mehr Urlauber aus Großbritannien als aus Deutschland. Von Juni bis August reisten rund 1,89 Millionen Briten auf die Inseln und damit etwas mehr als die 1,87 Millionen deutschen Gäste. Auffällig ist, die Urlauber bleiben etwas kürzer. Im August sank die durchschnittliche Aufenthaltsdauer von gut 7 auf etwa 6,5 Nächte. Gleichzeitig stiegen die täglichen Ausgaben auf rund 218 Euro pro Person. Bei einer groß angelegten Drogenrazzia im Viertel La Soledad in Palma sind gestern mindestens 12 Menschen festgenommen worden. Unter ihnen ist der 65-jährige El Pablo, der als Kopf eines seit Jahrzehnten aktiven Drogenclans gilt. Rund 200 Einsatzkräfte von Nationalpolizei und Zoll durchsuchten am Morgen insgesamt 14 Wohnungen. Unterstützt wurden sie dabei unter anderem von Polizeihunden und einem Hubschrauber. Immer mehr Familien auf den Balearen können sich Lebensmittel und Produkte des täglichen Bedarfs kaum noch leisten. Die Balearenregierung stellt jetzt 500.000 Euro für Lebensmittelhilfen bereit. Damit sollen vor allem die wirtschaftlichen Folgen des Konflikts im Nahen Osten abgefedert werden, die besonders Haushalte treffen, die ohnehin finanziell unter Druck stehen. Gefördert werden unter anderem Sozialküchen und Projekte, die Lebensmittel und Produkte des täglichen Bedarfs ausgeben.
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2: Es bleibt weiterhin wechselhaft. Weiterhin ziehen Schauer über die Insel. Dazwischen gibt es auch mal einen sonnigen Abschnitt. Die Top-Temperatur heute 27 Grad. Die Tiefstwerte sinken in der Nacht auf um die 20 Grad. Und morgen gibt es dann wieder einen Mix aus Sonne und Wolken. Insgesamt aber freundlicher als heute bei bis zu 26 Grad.
0: Danke dir.
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0: So, auch jetzt am Mittwochabend reist der Flugverkehr am Flughafen Palma nicht ab. Zum Feierabend herrscht auf den Rollfeldern wieder beste Stimmung zwischen Inselankommenden und Spätheimkehrern. Heute mit insgesamt 792 Starts und Landungen. Im Abflugbereich aktuell die Condor-Maschine 1503 nach Frankfurt geht jetzt am frühen Abend um 19.05 Uhr pünktlich auf die Reise ins Rhein-Main-Gebiet. Im Ankunftsbereich dagegen aktuell die Air Europa-Maschine mit der Kennzahl 6035 aus Madrid erreicht Palma um 19.15 Uhr für alle Abendankömmlinge aus der spanischen Hauptstadt. Wenn Sie sich über weitere Flüge des Flughafens in Palma informieren möchten, klicken Sie sich gerne rein. Den Airport Report gibt es ganz aktuell auch bei uns im Netz auf inselradio.com.
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0: Und da wünsche ich einen schönen Mittwochabend. Hier ist Dominik Hollmann. Wir schlendern gleich noch über die Märkte des morgigen Donnerstags. Da ist nämlich wieder einiges los auf der Insel. Davor mit der besten Musik durch den Abend. Kamrat ist mit dabei. Kurz nach 6:30 mittlerweile.
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0: Der Mittwochabend mit BSC beim Inselradio Halo. Und gleich geht's zurück zu den Wurzeln und direkt auf die Tanzfläche. Denn mit diesem Titel hier hat Lady Gaga mal ganz eindrucksvoll bewiesen, warum sie unangefochtene Queen des modernen Popsounds ist. Hören Sie mal. Der perfekte Treibstoff für den Feierabend. Stupid Love, gleich bei mir.
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0: Tolles Zweiergespann für diesen Mittwochabend hier beim Inselradio. Jennifer Lopez und David Guetta. Save Me Tonight.
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0: Und wer morgen am Donnerstag hier auf der Insel unterwegs ist, der kommt an einer ganz bestimmten Stadt nicht vorbei, denn morgen ist der große Markttag in der Lederstadt Inka. Erstmal aber gucken wir in den Korb, was sollten Sie morgen auf jeden Fall probieren. Also neben den allerersten saftigen Inselmandarinen und den süßen Spätkaki-Früchten schlägt jetzt nämlich auch die Stunde der echten Spezialitäten. Überall, und Sie riechen es wahrscheinlich auch schon, riecht es nach frisch gerösteten Esskastanien und Mallorca-Mandeln. Wer es eher herzhaft mag, der greift morgen zu frischer Sobrasada und reifem Ziegenkäse. Unser Inseltipp für den morgigen Donnerstag: gönnt euch ein Stückchen rustikales Landbrot, bestrichen mit frischer Sobrasada, etwas Inselhonig drüber und dazu ein paar knackige Weintrauben. Spritziger und leckerer geht's wirklich nicht, kann ich Ihnen wärmstens empfehlen. Wo ist morgen was los? In Inka, natürlich, der Gigant am morgigen Donnerstag. Das ist einer der größten Wochenmärkte der ganzen Insel. Da schlendern Sie von der Plaza España durch die Straßen, perfekt, wenn Sie nach hochwertigen Lederwaren, Taschen, Schuhen und Kunsthandwerk suchen. Weitere wichtige Märkte für den morgigen Donnerstag finden Sie auch bei uns im Netz auf inselradio.com.
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0: Und das soll's von mir für heute gewesen sein. Morgen am Nachmittag ab 15 Uhr hören wir uns wieder. Ihnen noch einen schönen Mittwochabend, jetzt mit Marc Anthony und Tragedy. Dominik Kollmann sagt Tschüss.

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1: Ja, das Wetter in Deutschland war heute nochmal spätsommerlich und auch warm. Ich hoffe, Sie konnten das nutzen, denn ab morgen, also ab Donnerstag, ist dieses T-Shirt-Wetter dann in weiten Teilen Europas vorbei. Von Frankreich bis Ungarn wird es nämlich deutlich kühler. Dazu kommen Regen und stürmischer Wind. Aktuell jetzt zum Abend so knappe 15 Grad in Berlin und in Hannover, 14 in Kassel und Köln, 15 in Nürnberg und München, knappe 16 aktuell in Bern in der Schweiz und knappe 16 Grad aktuell in der Hauptstadt Österreichs in Wien.
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1: So, auch jetzt zum Abend bleibt es erstmal noch wechselhaft auf der Insel. Es ziehen weiter Schauer über Mallorca. Dazwischen gibt es aber auch immer wieder ein paar klare Abschnitte, vor allem jetzt in der Nacht. Top-Temperatur heute ja 27 Grad. Regenwahrscheinlichkeit liegt weiter bei 60%. Die Tiefstwerte jetzt in der kommenden Nacht liegen um die 20 Grad. Aktuell sind wir bei 19 Grad in Alcudia, 20 in Manacor und Porto Cristo, 19 in Andratx und 20 in Palma. Der Inselradio-Wettertrend für die kommenden Tage. Morgen am Donnerstag gibt es wieder einen Mix aus Sonne und Wolken. Insgesamt aber freundlicher, das ist die gute Nachricht, bei bis zu 26 Grad.
0: 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Es ist 19 Uhr. 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
2: Im Studio Holger Dilk. Der Fall Hanning schlägt weiter hohe Wellen. Der Ex-Chef des Bundesnachrichtendienstes sitzt inzwischen wegen Spionageverdachts in Untersuchungshaft. Hanning soll geheime Infos von seinem früheren Büroleiter gekauft und weitergegeben und auch eine Analyse für einen fremden Geheimdienst gemacht haben. Der 80-Jährige war gestern festgenommen worden. Marc Henrichmann vom Geheimdienstkontrollgremium im Bundestag sagte zu dem Fall:
3: Das ist kein Kavaliersdelikt und es tritt alles mit Füßen, wofür unsere Sicherheitsbehörden in Deutschland stehen, wofür auch die vielen Menschen, die da arbeiten, stehen. Und das rüttelt an den Grundfesten unserer Sicherheit.
2: Hunderte Menschen haben sich in Berlin versammelt, um an die Opfer der Hamas-Attacke auf Israel zu erinnern. Auf dem Bebelplatz gab es eine Gedenkveranstaltung. Am 7. Oktober 2023 hatten die Hamas-Terroristen rund 1200 Menschen getötet. Bundestagspräsidentin Klöckner sagte im Parlament:
4: Extremisten wollen, dass wir uns an die Stigmatisierung von Juden gewöhnen. Aber ich bin davon überzeugt, die Mehrheit der Menschen in unserem Land, die tut das nicht. Deshalb liegt es doch an uns, Antisemiten in die Schranken zu weisen. Jeder und jede im eigenen Alltag. Vor der Haustür, am Arbeitsplatz, in der Freizeit.
2: Den Schutz vor digitaler Gewalt stärken, dafür hat das Bundeskabinett einen neuen Gesetzentwurf beschlossen. In Zukunft sollen pornografische Deepfakes oder auch heimliche Nacktaufnahmen, etwa in der Sauna, unter Strafe gestellt werden. Union und SPD beraten am Abend über ihre nächsten Reformschritte. Im Kanzleramt geht es aber auch um den Umgang mit der AfD. Gesprächsstoff liefert die Wahl von Tobias Rausch zum Landtagspräsidenten in Sachsen-Anhalt. Der AfD-Mann bekam auch 9 Stimmen aus anderen Fraktionen. Der Chemie-Nobelpreis geht in diesem Jahr an Henri Kagan aus Frankreich und Kenzo Sohai aus Japan. Die beiden haben herausgefunden, wie sich bestimmte Moleküle bei einer chemischen Reaktion vermehren können. Durch die Erkenntnis können zum Beispiel Medikamente gezielter hergestellt werden.
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1: Das Internet besteht aus mehreren Bereichen. Das sogenannte Clear Web, das nennen wir die Spitze des Eisbergs. Clear Web ist der Teil, den wir täglich nutzen. Also ganz normale Webseiten, die wir aufrufen über den Browser, die wir über Suchmaschinen erreichen, immer dann, wenn wir was suchen. Der größte Teil des Internets liegt aber im Deep Web. Und dazu gehören Inhalte, die zwar im Internet liegen, aber die nicht öffentlich über Suchmaschinen zugänglich sind direkt, weil man muss sich anmelden. Also ein Beispiel dafür sind Online-Banking-Seiten, E-Mail-Postfächer, Cloud-Speicher wie iCloud, also überall da, wo ich mich separat nochmal anmelden muss. Die Inhalte sind also nicht geheim oder auch nicht illegal, die sind einfach geschützt und nur für bestimmte Nutzende zugänglich. Und dann gibt es noch das Dark Web. Der Bereich ist nur über spezielle Software erreichbar, zum Beispiel über den sogenannten Tor-Browser. Und der Bereich bietet ein sehr hohes Maß an Anonymität. Anonymität wird zum Beispiel von Kriminellen genutzt, Journalisten in autoritären Staaten, wenn die keinen Zugang zu anderem Internet haben, Aktivisten oder Whistleblower haben wir auch schon gehabt und Menschen, die natürlich ihre Identität besonders schützen müssen aus anderen Gründen. Die Hauptnutzergruppe ist leider Kriminelle, die diese Anonymität für illegale Marktplätze oder Handel mit gestohlenen Daten, Drogen, Waffen, was auch immer nutzen.
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1: Im Studio Holger Dilk. Der ehemalige deutsche Chefspion August Hanning sitzt in Untersuchungshaft. Das hat die Bundesanwaltschaft in Karlsruhe mitgeteilt. Hanning war ja gestern festgenommen worden. Tom Husse.
2: Der Fall ist ziemlich groß. Es geht um Landesverrat, Ausspähen von Staatsgeheimnissen und Spionage für eine fremde Macht. Hanning soll von seinem früheren Büroleiter geheime Informationen gekauft und teilweise weitergegeben haben. Außerdem soll er eine Analyse für einen ausländischen Geheimdienst geschrieben haben. Laut Spiegel soll es um Aserbaidschan gehen. Hanning war zwischen 1998 und 2005 Präsident des Bundesnachrichtendienstes.
1: Auch Deutschland hat an die Opfer des Hamas-Angriffs auf Israel vor 3 Jahren erinnert. Im Land gab es mehrere Gedenkveranstaltungen und Demonstrationen. Silas Quiring, Bundespräsidentin Klöckner, rief zum Kampf gegen Antisemitismus auf.
3: Ja, sie warnte vor Extremisten, die wollen, dass man sich an die Stigmatisierung von Juden gewöhne. Klöckner ist aber davon überzeugt, dass die Mehrheit der Menschen im Land das nicht machen würde. Am 7. Oktober 2023 hatten die Hamas-Terroristen Israel überfallen. Sie töteten rund 1200 Menschen und verschleppten 250 weitere als Geiseln in den Gazastreifen. In Gedenken an die Opfer gab es in Israel eine Schweigeminute.
1: Union und SPD beraten am Abend über ihre nächsten Reformschritte. Im Kanzleramt will die Koalition ihre Arbeit für die kommenden Monate abstecken. Auf dem Tisch liegen unter anderem Rente, Arbeitsmarkt und Zuckersteuer. Ob es konkrete Beschlüsse gibt, ist noch offen. Digitale Gewalt ist auch in Deutschland ein großes Problem. Um dagegen vorzugehen, hat das Bundeskabinett ein neues Gesetz auf den Weg gebracht. Wer Porno-Deepfakes erstellt oder verbreitet, soll sich künftig strafbar machen. Das gilt auch für alle, die heimlich intime Videos oder Bilder von anderen machen. Der Tankrabatt wird zwar nicht komplett, aber größtenteils an die Autofahrer weitergegeben. Das zeigt eine Auswertung des IFO-Instituts. Dennoch bleibt Tanken teuer. Die Spritpreise bewegen sich weiter deutlich über 2 Euro je Liter.
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1: Im Studio Holger Dilk. Die Bundespolitik fordert klare Kante gegen Antisemitismus. Hintergrund ist der dritte Jahrestag des Hamas-Angriffs auf Israel. Wir müssen Antisemiten in die Schranken weisen, sagt Bundestagspräsidentin Klöckner. Ähnlich äußerte sich auch Bundesinnenminister Dobrindt bei einer Gedenkveranstaltung in Berlin.
2: Terrorsympathisanten und Antisemiten haben damit zu rechnen, dass wir sie mit allen Mitteln des Rechtsstaats bekämpfen. Das ist der einzige Umgang mit diesem Extremismus.
1: Am 7. Oktober 2023 hatten die Hamas-Terroristen Israel überfallen und rund 1200 Menschen getötet. Der Fall Hanning schlägt weiter hohe Wellen. Der Ex-Chef des Bundesnachrichtendienstes sitzt inzwischen wegen Spionageverdachts in Untersuchungshaft. Hanning soll geheime Infos von seinem früheren Büroleiter gekauft und weitergegeben und auch eine Analyse für einen fremden Geheimdienst gemacht haben. Der 80-Jährige war gestern festgenommen worden. Marc Henrichmann vom Geheimdienstkontrollgremium im Bundestag sagte zu dem Fall:
3: Das ist kein Kavaliersdelikt und es tritt alles mit Füßen, wofür unsere Sicherheitsbehörden in Deutschland stehen, wofür auch die vielen Menschen, die da arbeiten, stehen. Und das rüttelt an den Grundfesten unserer Sicherheit.
1: Union und SPD beraten am Abend über ihre nächsten Reformschritte. Im Kanzleramt geht es aber auch um den Umgang mit der AfD. Gesprächsstoff liefert die Wahl von Tobias Rausch zum Landtagspräsidenten in Sachsen-Anhalt. Der AfD-Mann bekam auch 9 Stimmen aus anderen Fraktionen. Den Schutz vor digitaler Gewalt stärken, dafür hat das Bundeskabinett einen neuen Gesetzentwurf beschlossen. In Zukunft sollen pornografische Deepfakes oder auch heimliche Nacktaufnahmen, etwa in der Sauna, unter Strafe gestellt werden. Der Chemie-Nobelpreis geht in diesem Jahr an Henri Kagan aus Frankreich und Kenzo Sohai aus Japan. Die beiden haben herausgefunden, wie sich bestimmte Moleküle bei einer chemischen Reaktion vermehren können. Durch die Erkenntnis können zum Beispiel Medikamente gezielter hergestellt werden.
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1: Im Studio Dirk Justus. Hunderte Menschen haben sich in Berlin versammelt, um an die Opfer der Hamas-Attacke auf Israel zu erinnern. Auf dem Bibelplatz gab es eine Gedenkveranstaltung. Am 7. Oktober 2023 hatten die Hamas-Terroristen rund 1200 Menschen getötet. Bundestagspräsidentin Klöckner sagte im Parlament:
2: Extremisten wollen, dass wir uns an die Stigmatisierung von Juden gewöhnen. Aber ich bin davon überzeugt, die Mehrheit der Menschen in unserem Land, die tut das nicht. Deshalb liegt es doch an uns, Antisemiten in die Schranken zu weisen. Jeder und jede im eigenen Alltag. Vor der Haustür, am Arbeitsplatz, in der Freizeit.
1: Der Fall Hanning schlägt weiter hohe Wellen. Der Ex-BND-Chef sitzt jetzt wegen Spionageverdachts in U-Haft. Hanning soll geheime Infos von seinem früheren Büroleiter gekauft und weitergegeben, sowie auch eine Analyse für einen fremden Geheimdienst gemacht haben. Der 80-Jährige wurde festgenommen. Marc Henrichmann vom Geheimdienstkontrollgremium im Bundestag sagte zu dem Fall:
3: Das ist kein Kavaliersdelikt und es tritt alles mit Füßen, wofür unsere Sicherheitsbehörden in Deutschland stehen, wofür auch die vielen Menschen, die da arbeiten, stehen. Und das rüttelt an den Grundfesten unserer Sicherheit.
1: Union und SPD beraten aktuell über ihre nächsten Reformschritte. Im Kanzleramt will die Koalition ihre Arbeit für die kommenden Monate abstecken. Auf dem Tisch liegen unter anderem Rente, Arbeitsmarkt und Zuckersteuer. Ob es konkrete Beschlüsse gibt, ist noch offen. Der Chemie-Nobelpreis geht dieses Jahr an Henri Cagin aus Frankreich und Kenzo Sohei aus Japan. Die beiden haben herausgefunden, wie sich bestimmte Moleküle bei einer chemischen Reaktion vermehren können. Durch die Erkenntnis können zum Beispiel Medikamente gezielter hergestellt werden. Augsburg ist Deutschlands entspannteste Großstadt. Das zeigt ein neuer Stressindex von Gesundheitsexperten. Augsburg punktet mit viel Grün, wenig Lärm und vielen Angeboten zur Stressprävention. Auf dem letzten Platz landet Düsseldorf wegen viel Straßenlärm, weniger Grün und langen Arbeitszeiten.
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1: Im Studio Dirk Justus. Der ehemalige deutsche Chefspion August Hanning sitzt jetzt in Untersuchungshaft. Das hat die Bundesanwaltschaft in Karlsruhe mitgeteilt. Hanning war zuvor festgenommen worden. Tom Husse berichtet.
2: Der Fall ist ziemlich groß. Es geht um Landesverrat, Ausspähen von Staatsgeheimnissen und Spionage für eine fremde Macht. Hanning soll von seinem früheren Büroleiter geheime Informationen gekauft und teilweise weitergegeben haben. Außerdem soll er eine Analyse für einen ausländischen Geheimdienst geschrieben haben. Laut Spiegel soll es um Aserbaidschan gehen. Hanning war zwischen 1998 und 2005 Präsident des Bundesnachrichtendienstes.
1: Hunderte Menschen haben in Berlin an die Opfer der Hamas-Attacke auf Israel vor 3 Jahren erinnert. Auf dem Bibelplatz gab es eine Gedenkveranstaltung. Auch im Bundestag war der Angriff der Hamas-Terroristen Thema. Parlamentspräsidentin Klöckner rief zum Kampf gegen Antisemitismus auf. Im Koalitionsausschuss von Union und SPD könnte es krachen. Zum einen geht es gerade um die nächsten Reformschritte, aber auch die Wahl eines AfD-Politikers zum Landtagspräsidenten in Sachsen-Anhalt ist Thema. Die SPD will über das Wahlverhalten der CDU sprechen. Der Politikwissenschaftler Thorsten Faas sagte in der ARD.
3: Die CDU hat da nicht gestanden, mit großer Wahrscheinlichkeit den AfD-Landtagspräsidenten und möglicherweise auch den Vizepräsidenten mitgewählt. Die SPD ist durchgefallen, ihr Kandidat. Also wir haben hier auch in der Koalition wirklich eine deutliche Asymmetrie. Das will man von Seiten der SPD zur Sprache bringen. Und das ist für die CDU auch sehr, sehr schwer zu erklären.
1: Den Schutz vor digitaler Gewalt stärken. Dafür hat das Bundeskabinett einen neuen Gesetzentwurf beschlossen. In Zukunft sollen pornografische Deepfakes oder auch heimliche Nacktaufnahmen, etwa in der Sauna, unter Strafe gestellt werden. Im Bochumer Stadion gilt jetzt ein Hüpfverbot. Zumindest teilweise auf einer Tribüne dürfen Fans nicht mehr im gleichen Rhythmus hüpfen. Sonst droht durch den sogenannten Trampolin-Effekt ein Unwohlsein bei anderen Zuschauern, heißt es in einem Gutachten.
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1: Im Studio Dirk Justus. Auch Deutschland hat an die Opfer des Hamas-Angriffs auf Israel vor 3 Jahren erinnert. Im Land gab es mehrere Gedenkveranstaltungen und Demos. Silas Quiring, Bundestagspräsidentin Klöckner, rief zum Kampf gegen Antisemitismus auf.
2: Ja, sie warnte vor Extremisten, die wollen, dass man sich an die Stigmatisierung von Juden gewöhne. Klöckner ist aber davon überzeugt, dass die Mehrheit der Menschen im Land das nicht machen würde. Am 7. Oktober 2023 hatten die Hamas-Terroristen Israel überfallen. Sie töteten rund 1200 Menschen und verschleppten 250 weitere als Geiseln in den Gazastreifen. In Gedenken an die Opfer gab es in Israel eine Schweigeminute.
1: Der Fall Hanning schlägt weiter hohe Wellen. Der Ex-BND-Chef sitzt jetzt wegen Spionageverdachts in U-Haft. Hanning soll geheime Infos von seinem früheren Büroleiter gekauft und weitergegeben, sowie auch eine Analyse für einen fremden Geheimdienst gemacht haben. Der 80-Jährige wurde festgenommen. Marc Henrichmann vom Geheimdienstkontrollgremium im Bundestag sagte zu dem Fall:
3: Das ist kein Kavaliersdelikt und es tritt alles mit Füßen, wofür unsere Sicherheitsbehörden in Deutschland stehen, wofür auch die vielen Menschen, die da arbeiten, stehen. Und das rüttelt an den Grundfesten unserer Sicherheit.
1: Digitale Gewalt ist auch in Deutschland ein großes Problem. Um dagegen vorzugehen, hat das Bundeskabinett ein neues Gesetz auf den Weg gebracht. Wer Porno-Deepfakes erstellt oder verbreitet, soll sich künftig strafbar machen. Das gilt auch für alle, die heimlich intime Videos oder Bilder von anderen machen. Die 87-jährige Spanierin Mari Carmen Abascal ist nach ihrer Zwangsräumung in Madrid gestorben. Laut Mieterverband hatte ein Investor ihre Miete zuvor auf über 2.600 Euro erhöht. Der Fall löste landesweite Proteste und eine politische Krise in Spanien aus. Deshalb gibt es im November Neuwahlen. Augsburg ist Deutschlands entspannteste Großstadt. Das zeigt ein neuer Stressindex von Gesundheitsexperten. Augsburg punktet mit viel Grün, wenig Lärm und vielen Angeboten zur Stressprävention. Auf dem letzten Platz landet Düsseldorf wegen viel Straßenlärm, weniger Grün und langen Arbeitszeiten.
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1: Im Studio Dirk Justus. Der große Krach ist offenbar ausgeblieben. Laut ARD wollen Union und SPD ihre Reformen bald umsetzen. Über konkrete Ergebnisse des Koalitionsausschusses soll heute informiert werden. Zuletzt hatte der Streit etwa über Rente und Pflege schwarz-rot ausgebremst. Dazu sagt die Politikwissenschaftlerin Sabine Kropp in der ARD.
2: Sie muss diese Kraft aufbringen, wenn die Legislaturperiode bis zum Ende gebracht werden soll. Das heißt, man hat zwar wenig Chancen angesichts der vielfältigen Veto-Positionen gegen diese Reform, aber die Sympathiewerte sind so gering, dass man diese Chance vielleicht jetzt nutzen muss, um überhaupt wieder nach vorne zu kommen.
1: Thema bei dem Treffen dürfte auch der Umgang mit der AfD gewesen sein. Die Bundespolitik fordert klare Kante gegen Antisemitismus. Hintergrund ist der dritte Jahrestag des Hamas-Angriffs auf Israel. Wir müssen Antisemiten in die Schranken weisen, sagte Bundestagspräsidentin Klöckner. Ähnlich äußerte sich auch Bundesinnenminister Dobrindt bei einer Gedenkveranstaltung in Berlin.
3: Terrorsympathisanten und Antisemiten haben damit zu rechnen, dass wir sie mit allen Mitteln des Rechtsstaats bekämpfen. Das ist der einzige Umgang mit diesem Extremismus.
1: Am 7. Oktober 2023 hatten die Hamas-Terroristen Israel überfallen und rund 1200 Menschen getötet. Weil er geheime Infos weitergegeben haben soll, sitzt der ehemalige deutsche Chefspion August Hanning jetzt in U-Haft. Ermittelt wird unter anderem wegen Landesverrats und Spionage. Hanning soll auch eine Analyse für einen fremden Geheimdienst verfasst haben. Laut Spiegel geht es dabei um Aserbaidschan. Die durch ihre Zwangsräumung bekannte Spanierin Mari Carmen Abascal ist gestorben. Das teilte der Mieterverband mit. Der Fall der 87-Jährigen sorgte landesweit für Proteste. Nach gescheiterten Wohnungsgesetzen kündigte Premier Sanchez Neuwahlen an. Der Nobelpreis für Chemie geht dieses Jahr an zwei Forscher aus Frankreich und Japan. Henri Cagin und Senso Soai haben ein langjähriges Rätsel der Chemie gelöst und so die Arzneimittelforschung vorangebracht, so das Nobelkomitee. Dabei geht es um die gezielte Vermehrung von bestimmten Molekülen.
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